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3: Hallo, ich bin Ralf Steinberg, einer der drei Fotografen der Ausstellung 3x8. Noch bis zum 4. Oktober zeigen Gudrun Ahlers, Jan-Peter Ehlers und ich unsere gemeinsame Ausstellung im Haus der Fotografie in Husum. Gudrun präsentiert ihre Serie Flower Art mit eindrucksvollen Porträts einzelner Blüten. Jan-Peter zeigt Streetfotografie aus Norddeutschland und Dänemark und ich stelle mit meiner Serie Stille Bewegung Langzeitbelichtungen von den Küsten Portugals und Deutschlands aus. Drei Fotografen, drei unterschiedliche Arten, die Welt zu sehen. Wir freuen uns auf euren Besuch im Haus der Fotografie am Außenhafen 28 in Husum. 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
4: 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Das deutsch-amerikanische Duo zieht die Zuhörer mit ihren berührenden Texten und Melodien in ihrem perfekten zweistimmigen Gesang, begleitet von vielen Instrumenten, wie zum Beispiel Gitarre, Flügelhorn, Trompete und Gitarre, in den Mann. 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
5: Zwischen Dienstag, dem 11. und Freitag, dem 14. 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Dabei bringen sie verschiedene Interaktionen in die Show. Zeitgleich werden auch neue Funde ausgestellt, die man bewundern kann. 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
3: Moin moin und herzlich willkommen zu Förde-Echo. In dieser neuen Sendung möchten wir den kleinen und großen Geschichten in unserer Region nachgehen. Wir treffen uns mit Menschen, die uns ihre Geschichte erzählen und sprechen darüber, was für sie und uns die Region Flensburger Förde ausmacht. Als Nachfolgeformat zu Flensburg aktuell machen wir dort weiter, wo wir in den bisherigen Beiträgen aufgehört haben. Ausführliche Gespräche und Berichte über das Leben hier. Es geht um Politik, um Gesellschaft, um die Stadt und unsere Vorstellungen vom Zusammenleben. Es geht um Kunst, Kultur und den öffentlichen Raum. Es geht um deine Region und deine Geschichten.

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3: Am Samstag, dem 8. August, ist Kirsten Bieners bei der Veranstaltungsreihe Wort und Musik zur Marktzeit in der St. Jürgen-Kirche in Heide zu Gast und spielt Choralbearbeitungen zu »Wer nur den lieben Gott lässt walten« von Bach, Böhm, Krebs und anderen. Den Wortteil übernimmt Pastorin Luise Jag-Albers. Der Eintritt ist frei, über Spenden würde sich die Kirchengemeinde freuen. Und jetzt was für große und kleine Schatzsucher. Am Sonntag, dem 16. August, findet zwischen 9 und 16 Uhr der Dorfflohmarkt in Lied statt. Verhandlungsgeschick kann gerne auf die Probe gestellt werden. Es wird darum gebeten, die örtlichen Parkplätze zu nutzen und Rücksicht auf die Anwohner zu nehmen. Die teilnehmenden Stände erkennt ihr an aufgehängten Luftballons vor den Ständen.

Begriff ist seit 2001 eine feste Größe in der Kulturszene. Und der 25. Geburtstag wird mit einem Plakat mit neuem Design und einem vielfältigen Programm in Wort, Bild, Klang und Aktion gefeiert. Um genau zu sein, gibt es diesmal 150 Künstlerinnen und Künstler mit über 50 Programmen an 26 Standorten. Der Kunstgriff 2026 beginnt am Freitag, den 21. August, mit einer Ouvertüre im Kreishaus mit Werkschau.

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3: 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Der nächste und letzte Kulturbrunch in diesem Jahr findet statt am Mittwoch, den 12. August um 18 Uhr im Restaurant V in der Klosterstraße 4. Zu hören sind AWA. AWA ist ein interkultureller Dialog, der die Grenzen typischer Musikgenres erweitert und diese miteinander verschmilzt. Bestehend aus 4 Musikern, die ihre Leidenschaft für Musik und kulturelle Vielfalt teilen, verbindet die Band persische und westliche Elemente zu einem einzigartigen musikalischen Stil. Herzlich willkommen zu unserem letzten Kulturbrunch.
4: 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April, macht die Show Schlager Total die deutsche Hitparade Station im Nordsee-Kongresszentrum in Husum. Beginn ist um 17 Uhr. Die Besucher erwartet ein rund 2,5-stündiges Schlagerprogramm mit bekannten Hits, neuen Songs und einer aufwendigen Bühnenproduktion mit Licht- und LED-Technik. Durch den Abend führt der Sänger und Moderator Robin Leon. Tickets sind im Vorverkauf über Eventim erhältlich. Die Eintrittspreise variieren je nach Sitzkategorie. Weitere Informationen gibt es online.
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2: Ein silberner Airstream-Wohnwagen, der erklärt, wie in Kiel Landespolitik gemacht wird. Das ist, ganz grob zusammengefasst, das Konzept von Landtag auf Tour. Seit 2 Jahren reist dieser Wohnwagen nun schon durch Schleswig-Holstein und hat dabei alles Mögliche im Gepäck. Nicht nur Infos und Wissenswertes über den Landtag selbst, sondern auch Mitmachaktionen und Spiele für Klein und Groß. Michael Perey-Holdorf, Referent für Öffentlichkeitsarbeit im Landtag, zur Grundidee des Landtags on Tour.
3: Naja, wir haben vor 3-4 Jahren mal festgestellt, dass wir schon eine große Anzahl an Personen haben, die den Landtag so im Jahr besuchen. Also es sind mehrere tausend. Und dass es gleichzeitig so ist, dass wir gern noch mehr Menschen in Schleswig-Holstein erreichen würden oder mit ihnen ins Gespräch kommen würden. Sowohl die Abgeordneten, aber auch wir mit unserem Infoprogramm und haben dann nach einer Idee gesucht, mit der wir sozusagen zu den Leuten kommen können.
2: Immer mit eingeladen zu einem Termin des Landtags auf Tour sind dann auch die Abgeordneten, die für den Ort zuständig sind. Das nächste Mal an der Westküste wird er übrigens beim feierlichen Kohlanschnitt in Hemme am 22. September zu finden sein.
3: Es gibt die Möglichkeit übrigens auch für jeden, der dazu Lust hat und vielleicht jetzt irgendwie das hört und denkt, das wäre ja auch ganz nett, wenn das mal bei uns in der Gemeinde oder an der Schule stattfinden würde. Da sind wir sehr offen, also wir freuen uns immer über Vorschläge. Wer Lust hat, irgendwie auf dem Stadtfest oder bei einem Projekttag an der Schule oder auch ein Vereinsjubiläum uns dazu zu holen, kann sich sehr, sehr gerne bei uns melden. Das findet man alles auf der Website des Landtages und da gehen wir eigentlich regelmäßig auf Vorschläge ein und versuchen das dann auch umzusetzen.
2: Alle Infos findet ihr also auf www.landtag.ltsh.de oder auf den Social-Media-Kanälen des Landtages.

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5: Die beiden Dörschers von Katrin hört. In Eiderstedt gibt das morgen große, starke Dörscher. Kein anderer mag mit ihm zu Haupt dörschen. Er wäre so stark und so gau. Wenn er sich auf dem Markt ein Macker sucht, sagt er ihn, mit die macht er Dübel dörschen, ich nicht. 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Ja, ich bin der Mann, der dörschen kann, antwortete der Krote. Und der Lütje sagt, ich kann auch dörschen und ich nehme das mit dir ab. Morgen geht das los. Lass das mal gleich losgehen, meinte der Krote. Aber der Lütje schüttelt den Kopf. Nee, ich brauche meinen Dörschflügel. 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Er braucht einen Wauch. Mein Dörschflügel ist bannig schwer. Er ist aus Eisen, vertellte ihm die Lütje. 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
3: Hier ist Paula Breland vom Duo Amabile. Mit der Besetzung Klarinette und Akkordeon mit der Akkordeonistin Anna-Katharina Schau. Und ich lade Sie ganz herzlich ein, am 10. August um 20 Uhr im Meldorfer Dom zu unserem Konzert Vorhang aufzukommen. Es erwarten Sie Werke von Behrmann über Lutoslawski bis hin zu unbekannteren Werken von Hiller oder auch spätromantische Musik von Edward Elgar. Wir freuen uns auf Sie.
4: Am Samstag, dem 15. August, gastiert der Weimarer Konzertorganist Thorsten Andreas Pech um 12 Uhr in der St. Jürgenkirche in Heide und verzaubert die Gäste mit der dritten Orgelsonate von Josef Gabriel Rheinberger. Rheinberger war Komponist, Organist und Musikpädagoge. Das Konzert steht ganz im Zeichen des 125. Todestages des Musikers und eröffnet eine dreiwöchige Serie, in der jeden Samstag ein weiteres Stück des verstorbenen Komponisten gespielt wird. Die Tourismuszentrale St. Peter-Ording lädt am Mittwoch, dem 12. August um 19.30 Uhr zu einem Open-Air-Konzert auf die Außenbühne des Dünenhus auf der Erlebnispromenade in St. Peter-Ording ein. Zu Gast ist die Kieler Band The Linewalkers, die seit 2012 mit ihrer energiegeladenen Hommage an Johnny Cash deutschlandweit das Publikum begeistert. Die Band wird neben den großen Hits auch spontane Musikwünsche entgegennehmen. Der Eintritt ist mit Gästekarte frei.

0: 20 Jahre Ehe und trotzdem noch jede Menge offene Fragen. Genau darum geht's in der neuen französischen Sommerkomödie Chérie, ich komme. Die Erfindung der Lust. Regisseurin Rimke Ricci bringt hier ein Thema auf die große Leinwand, über das sonst eher hinter verschlossenen Türen gesprochen wird. Mit Alexandra Lamy und François Cluzel stehen dabei zwei absolute Publikumslieblinge vor der Kamera. Im Mittelpunkt ein Ehepaar, das plötzlich feststellt, dass in seiner Beziehung noch längst nicht alles entdeckt ist. Meine Kollegin Helke Michael verrät uns etwas mehr von Chérie, ich komme, die Erfindung der Lust.
1: Fanny und Tom sind seit 20 Jahren verheiratet und ein eingespieltes Team. Doch Fanny hat ein Geheimnis. Bei ihrer Sexualtherapeutin bricht sie nun endlich ihr Schweigen.
2: Wann haben Sie das letzte Mal masturbiert?
3: Wie bitte?
2: Fanny, Sie brauchen sich doch nicht zu schämen. Sie müssen diese Muster durchbrechen. Reden Sie mit Ihrem Mann. Kommunikation ist alles, selbst wenn es unangenehm ist. Sie reißt Mauern ein und baut Brücken. Merken Sie sich das gut.
3: Reißt Mauern ein, baut Brücken.
2: Wer kommen will, muss dran arbeiten.
1: Was Fanny Tom all die Jahre verschwiegen hat, sie hatte noch nie einen Orgasmus. Als sie es ihm offenbart, fühlt er sich zunächst in seinem männlichen Stolz gekränkt. Auch von ihrer Schwester fühlt sich Fanny falsch verstanden.
4: Such dir einen Liebhaber.
3: Nein, ich will keinen anderen Partner. Das würde nichts ändern. Und ich bin nicht wie du. Ich brauche Gefühle, sonst klappt's nicht.
4: Jetzt erzähl mir bloß nicht, dass du Tom nach 20 Jahren immer noch heiß findest.
3: Na klar.
4: Immer noch?
3: Ja.
4: Liebes, du machst dir da was vor.
1: Fanny sucht keinen neuen Partner, sondern Toms Unterstützung. Und beim gemeinsamen Aufräumen seiner Werkstatt zusammen mit Tochter Elsa kommt ihm eine zündende Idee.
5: Ich verstehe nicht, wie man in so einem Chaos leben kann. Das hier brauchst du doch nicht mehr, oder?
6: Oh, was hast du da? Das war das erste Geschenk für deine Mutter. Sieh her, eine Spieluhr ist das. Sie hat geliebt, was ich erfunden habe. Und so hat sie sich sogar in mich verliebt.
1: Der Tüftler Tom will speziell für Fanny ein eigenes Sexspielzeug entwickeln.
3: Die beste Idee, die du seit langer Zeit hattest.
6: Ach komm.
3: Ja, im Ernst, der ganze Kram hier, das ist nichts und funktioniert nicht. Aber ich weiß, dass du was viel Besseres hinbekommst. Du brauchst nur Hilfe.
6: Hilfe?
3: Wenn du willst, bilden wir beide ein Team.
6: Ein Team wofür?
3: Na, du brauchst die Tipps einer Frau.
1: Es folgt eine Reihe skurriler Prototypen, die längst nicht immer so funktionieren, wie sie sollten. Doch Fanny und Tom entdecken währenddessen vor allem eines. Einander ganz neu.
3: Ich liebe dich.
6: Du bist so schön.
0: Eine Liebeserklärung mit Witz, Wärme und der Erkenntnis, für echte Nähe ist es nie zu spät. Ab sofort läuft Chérie, ich komme, die Erfindung der Lust bundesweit im Kino.

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2: Ich habe ja das Gefühl, das ganze Land hat was an Kopf. Und das Schlimme ist, die Krankheit ist nicht von hier, nee, der ist von der anderen Seite von großen Ozean rübergekommen. Nicht eins, was von Amerika kommt, ist Gold. Und das sowieso nicht. 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
3: Von April bis Oktober lädt das Museum Haus Peters in Tetenbüll jeden Donnerstag um 14 Uhr zu einem kurzen Sondervortrag ein. Unter dem Titel Tag im Bilderbuchdorf Tetenbüll erfahren Besucher Wissenswertes über die Dorfgeschichte, die Kirche und das historische Haus Peters. Die Vorträge bieten einen kompakten Einblick in die Geschichte des Ortes und eignen sich ideal für Gäste, die das Bilderbuchdorf näher kennenlernen wollen. Die Teilnahme ist kostenfrei, eine Anmeldung ist nicht erforderlich. Weitere Informationen gibt es unter bilderbuchdorf-tetenbüll.com.
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2: Ann Packer gilt als Meisterin im Erzählen von Geschichten, die Tiefgang haben, gleichzeitig aber auch von einer Leichtigkeit geprägt sind, die man vielleicht gar nicht vermuten würde. Das stellt die mehrfache Bestseller-Autorin auch in ihrem neuesten Roman Ein unerhörter Wunsch unter Beweis. Im letzten November in Oprah Winfrey's Book Club als Buch des Monats vorgestellt, wurde er inzwischen ins Deutsche übersetzt und Helke Michael hat schon mal einen kleinen Vorgeschmack.
3: Fast 40 gemeinsame Jahre verbinden die lebenslustige Claire und ihren Mann Elliot, der immer ein bisschen in ihrem Schatten und doch stets voller Liebe an ihrer Seite stand. Zwei Kinder haben sie großgezogen, sind durch dick und dünn gegangen und doch waren sie selten so sehr im Einklang wie jetzt.
4: Das Gehen fiel ihr immer schwerer und so wurde ein Rollstuhl geliefert. Sie sagte, lass uns einfach im Haus herumfahren. Er schob sie. Hier haben wir die Küche, sagte er, und hier das Esszimmer. Am Ende des Flurs befindet sich das Fernsehzimmer. Ist das etwa eine Hausbegehung? Sehr gutes Preis-Leistungs-Verhältnis, sagte er. Man findet hier erstklassige Schulen. Wir dachten eher an Homeschooling. Claire lachte vor Vergnügen. Sie reckte die Hand über ihren Kopf und er nahm und küsste sie.
3: Seit bei Claire vor 8 Jahren Krebs diagnostiziert wurde, hat Elliot alles getan, um Claire das Leben leichter zu machen. Inzwischen ist beiden längst klar, dass ihre gemeinsamen Tage gezählt sind. Mit diesem einen letzten Wunsch hatte Elliot dann aber nicht gerechnet.
4: Hör zu, Elliot, sagte sie, es gibt da etwas, was ich mit dir besprechen möchte. Ihm fiel dieser Moment in ihrem Schlafzimmer ein am Vorabend, als sie ihm etwas hatte sagen wollen und dann doch nicht die Sache weggewischt hatte. Was denn? Ich hätte sie gern hier, bei mir. Sie? Holly und Michelle. Elliot war verwirrt. Die beiden waren doch gerade hier gewesen. Sie waren auch am Tag davor hergekommen. Genauer gesagt möchte ich gern, dass sie sich um mich kümmern. Aha. Er zögerte. Je mehr, desto besser. Ach, Elliot, an deiner Stelle.
3: Während Claire ihre letzten Wochen mit ihren besten Freundinnen verbringen möchte, hofft Elliot noch auf einen Sinneswandel, genau wie ihre beiden Kinder Abby und Josh. Aber darf Elliot Claire ihren letzten großen Wunsch wirklich abschlagen?
4: Passt auf, ich habe eine Entscheidung getroffen. Ich werde tun, was eure Mutter will. Was immer du willst, sagte er, wandte sich Claire zu und strich ihr über die Wange. Im Ernst, Liebling, egal was.
3: Auch wenn das Thema kein leichtes ist, voll mit feinem Humor, haben wir hier einen leichtfüßigen Roman über Liebe, Freundschaft und über das letzte überraschende Kapitel einer langjährigen Ehe.
2: Ein unerhörter Wunsch von Ann Packer über einen letzten Wunsch und was einem unsere Endlichkeit so zumuten kann, ist gerade bei Hansa Berlin erschienen und wurde von Frank Stöckle für Saga Egmont eingelesen. Die Story hat natürlich auch jede Menge Diskussionspotenzial, wozu ihr unter hansa-literaturverlage.de auch Material für euren Lesekreis findet.

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2: 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August. 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

0: 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Ganz einfach, alles dauert nicht mehr. 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So seit Amtsdirektor Christian Stemmer.
1: Insbesondere, weil wir auch noch durch die Insellage geschuldet vielleicht die ein oder andere Fachexpertise nicht so gut besetzen können, wie es vielleicht parallel auf dem Festland ist. Also müssen wir uns ja um digitale Lösungen kümmern. Nicht um Arbeitsplätze hier wegzurationalisieren, sondern vor allem, es muss einfach machbar und schaffbar sein. Und das geht dann nur,

0: unsere Größe und auch noch etwas größer, werden niemals das Personal haben, um den Schritt zu gehen. Das schafft man nur durch externe Hilfe oder man bekommt, so wie in Dänemark, hier, das ist es. Und du brauchst eigentlich nur noch jetzt den Rechner anzustellen und dann läuft das. Dadurch, dass es das bei uns aber durch unsere Struktur im Land nicht so ist, also nicht nur in unserem Bundesland, sondern in der Bundesrepublik nicht so ist, ist es ganz, ganz häufig der Fall, dass jeder selber irgendwas versucht. Und jede Verwaltung macht dann was, aber die andere Verwaltung weiß gar nicht davon, was die eine Verwaltung jetzt so treibt. Also es braucht, das haben wir auch beim Ministerinnenbesuch gesagt, das haben wir auch beim Digitalisierungsminister gesagt, es braucht Leitplanken und es muss dann von übergeordneter Stelle, nicht aus, von unserer Sicht aus, einer da sein, der den Weg vorgibt, damit man gemeinsam Ressourcen sparen, Lösungen schafft, Ressourcen sparen im Sinne von Personal, Geld und Zeit. Und jetzt unser Modellvorhaben ist ja eine Sache. Wir werden jetzt praktisch in 50 Diensten, die Ende zu Ende digitalisiert sind, Blaupause schaffen, die andere Verwaltungen übernehmen können. Aber die Betonung liegt auf können, die müssen es nicht. Und wir haben jetzt in der Form dann Glück gehabt. Wir können nur anderen anbieten, wenn wir dann soweit sind. Das Projekt läuft ja bis im März 27, dass man es dann so ausrollen kann. Die Dienste, die wir haben, könnte man ja theoretisch schon oder könnten andere übernehmen.
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2: Der Ausweis selber ist wie eine Bankkarte. Der Personalausweis mit der PIN identifiziert mich quasi gegenüber der Kommune, des Landes, des Kreises als mich selber. Das heißt, wenn ich einen Dienst aufrufe mit meiner Anmeldung über den Personalausweis mit der Bund-ID, dann kann man sicher sein, dass auch wirklich Peter Zell davor sitzt.
3: Das heißt, der Ausweis mit der Online-Funktion ist auch wirklich sicher. Da muss man keine Bedenken haben, sich damit ins Netz einzuwählen.
2: Damit muss man keine Bedenken haben. Also die Verfahren, die Ausweis-App, die Kommunikation, die da stattfindet, die ist wirklich sicher. Das größte Problem bei der Sicherheit ist, wenn man seine PIN weitergibt.
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2: Ja, genau. Ein bisschen kreativer werden. Und das ist jetzt, was ich nur privat nochmal empfehlen kann, Passwort. 13-stellige Passwörter, wild erfunden. Also ich fühle mich sehr sicher.
3: Ich kann mir vorstellen, der eine oder andere hat vielleicht noch keinen Online-Zugang, kein Online-Passwort für den Ausweis. Wenn man einen Ausweis beantragt, bekommt man vom Amt einen Zettel mit einem Passwort. Was ist, wenn ich diesen Zettel noch nicht benutzt habe, mich nicht angemeldet habe? Oder was ist denn auch, wenn ich diesen Zettel gar nicht mehr finde?
2: Also wenn ich mich noch nicht angemeldet habe, dann kann ich mich nach wie vor anmelden. Auf diesem Zettel gibt es einen einmaligen PIN, der ist fünfstellig. Und dann werde ich aufgefordert, direkt einen neuen PIN zu vergeben. Oder wenn ich den Zettel gar nicht mehr habe, gehe ich aufs Amt, Meldewesen und hier kann ich einen neuen PIN vergeben. Also wenn ich meinen PIN nicht mehr weiß, das Anschreiben nicht mehr habe, dann ist das die Stelle, wo ich es wieder zurücksetzen kann. Weil da wird dann der Personalausweis überprüft, bin ich wirklich die richtige Person, bin ich auch hier gemeldet. Ja, dann besteht auch die Möglichkeit, dass die PIN wieder zurückgesetzt wird.

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1: Die Bürger und Bürgerinnen, die kommen mich quasi hier im Amt besuchen. Dort erwarte ich Sie dann mit unserem digitalen Knotenpunkt. Das ist ein Setup von zwei Bildschirmen, zwei Tastaturen, zwei Mäusen, sagt man da so schön. Und nachdem ich quasi einmal kurz erläutert habe, was es mit dem digitalen Knotenpunkt auf sich hat, würde ich einmal in die Tiefe gehen und mit dem Zuständigkeitsfinder Schleswig-Holstein starten. Das ist eine Plattform, die alle anderen Plattformen bündelt, wie beispielsweise die Plattform vom Bund, dass wir dort auch das Führungszeugnis beantragen können oder auch diverse Angelegenheiten vom Kreis, Kfz-Zulassung oder die Kfz-Ummeldung, all das können wir dort einmal uns anschauen oder auch auf kommunaler Ebene, wie beispielsweise das An- und Abmelden vom Wohnsitz oder die Hundesteuer oder auch die Zweitwohnungssteuer, das aktuell der Renner, oder auch die Gewerbeanmeldung.
2: Wir haben jetzt eben von der Utwis nagert. 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
1: Sowohl als auch. Die Mission vom digitalen Knotenpunkt ist auch die, dass wir die Bürger und Bürgerinnen sensibilisieren wollen, was überhaupt schon alles möglich ist. Ich sage mal so 30 Kilometer in diese Richtung, also in Dänemark, da ist es quasi schon gang und gäbe. Da gehört es einfach dazu, dass man das alles bereits digital machen kann. Hier bei uns in Deutschland noch nicht. Auf kommunaler Ebene gibt es aktuell 74 Online-Dienste, die genutzt werden können. Wir vom Amt für Amrum sind bereits mit 30 Online-Diensten am Start. Und das ist schon ziemlich gut. Und fürs nächste Jahr haben wir uns vorgenommen, bis zu 50 Diensten auszurollen. Aber um zur Ausgangsfrage zurückzukommen, jeder kann kommen. Wir wollen einmal das Thema quasi bespielen. Wir wollen es einmal zeigen, was möglich ist, dass man für sämtliche Online-Dienste den Ausweis benötigt, auch dass man sich damit registriert hat, um überhaupt sozusagen den Zugang zu bekommen, um die Dienste nutzen zu können. Ganz gemütlich von zu Hause, 24/7.
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3: Die Apple Vision zeigt so ein bisschen, was man in der Zukunft machen könnte. Und dieser Einstieg vielleicht in so eine virtuelle Welt. Mit der Vision kann ich mich einmal so in eine andere Welt begeben und da meinen PC und meine Fenster anzeigen lassen und mir diesen Raum gestalten, wie ich möchte. Es ist ein erweiterter PC, 360 Grad um mich drumherum. Ist das die Zukunft? Ja, vielleicht. Toll, diesen 3D-Effekt auch einmal zu sehen. Ist es schon wirklich so, dass ich im Büro damit arbeiten könnte? Nein, ich denke nicht.
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1: Jetzt gerade bin ich noch alleine mit dem digitalen Knotenpunkt hier auf der Insel Föhr unterwegs, freue mich aber natürlich über tatkräftige Unterstützung. Also wenn da draußen jemand ist, der mich dabei unterstützen möchte, sagt gerne Bescheid, dann vergrößern wir das Team.

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0: Hallo und herzlich willkommen zur nächsten Folge von Lichtblicke und Dichte Blicke. Dies ist die vierte Folge von meinem Podcast-Projekt als FKJlerin im Museum Kunst der Westküste auf Föhr. Wenn du Lust hast, hör dir die vorherigen Folgen zuerst an. Folge 4, Gisela Jann. Heute sind wir im Seniorenheim, dem Johanniterhaus in Wiek auf Föhr. Dort wohnt seit einigen Jahren Gisela Jann. Sie ist geborene Hanerau-Hademarscherin und ist nach ihrer Ausbildung nach Amrum gezogen. Da es ihr zum Zeitpunkt des Interviews nicht möglich war, uns im Museum zu besuchen, haben wir uns im Seniorenheim getroffen und dort das Interview geführt. Gemeinsam haben wir uns einige Bilder aus dem Themenbereich Amrum der letzten Ausstellung mit dem Titel Inselhopping angeschaut. Diese war noch bis zum 7. Juni 2026 im Museum Kunst der Westküste ausgestellt. Auf den Bildern der letzten Ausstellung konnte man endlosen Himmel entdecken. Dünen, Küstenlandschaften, Menschen, die auf den Inseln leben und trachten. Aber man konnte viel mehr hinter diesen Bildern erkennen. Man konnte auch das Leben und die Geschichte hinter diesen Bildern erkennen. Und genauso wie mit den anderen interviewten Damen aus den vorherigen Podcast-Folgen, werde ich nun mit Frau Jann die Bilder betrachten und über ihre Erfahrungen und Erinnerungen, die passend zu den Bildern aufkommen, sprechen. Und das Spannende an Frau Janns Geschichten ist, dass sie nicht schon immer auf einer Insel gelebt hat. Sie ist erst auf eine Insel gezogen und hat dort ein ganz neues Leben begonnen. Denn Inseln machen was mit Menschen. Vielleicht ist es diese unendliche Weite oder die Unerreichbarkeit oder dass man nicht immer von der Insel wegkommen kann und auf die Naturgewalten angewiesen ist. Frau Jann erzählt uns nun von ihrer Geschichte und wie sie überhaupt nach Amrum gekommen ist. Ihre Geschichte beginnt in Hanerau-Hademarschen.
1: Ich bin da ja Köln, ja nicht auf Amrum geboren. Ich komme ja aus Schleswig-Holstein, Hanerau-Hademarschen.
0: Dort lebt sie gemeinsam mit ihrer Mutter, ihrem Vater und ihren Geschwistern im Binnenland Schleswig-Holsteins. Ich zeige Frau Jann das erste Bild. Es ist Haus mit Windfahne in Steenodde, Haus auf Amrum von Otto Modersohn. Auf dem Bild erkennt man ein typisches Friesenhaus mit einem großen Garten, eine Wiese mit Blumen, auf der ein kleines Kind liegt und Blumen pflückt und im Hintergrund eine Wäscheleine. Das Gemälde erinnert Frau Jann an das Haus, in dem sie aufgewachsen ist. Sie erzählt uns davon.
1: Meine Mutter, die hatte einen Riesengarten und da war ja alles Gemüse, Blumen. Und im Garten natürlich mit den Beeten und so, da haben wir gerne dran rum. Ja, nee, das war schon schön. Landweg 80, das gibt's gar nicht mehr, das Haus. Das war ein höheres Weißes, ne? Und dann war der Garten auch ziemlich tief. Dazu passend eigentlich, ne?
0: Ich frage Frau Jann, ob ihr Haus aus ihrer Kindheit auch ein typisches Friesenhaus war.
1: Nee, das war nicht so friesisch. Meine Oma, die hatte noch ein Haus mit, die das hatte so ein Bauernhaus. Und die hatte natürlich ein Red, ne? Und die kam von Bestdorf. Das ist auch so ein kleiner Ort, ne? Hatten aber ein riesen Grundstück, das sind wir gern gewesen. Und wir sind sogar mit dem Fahrrad dahin gefahren, 12 Kilometer. Und wenn wir dann mit kamen, ich habe da sogar auch mal geschlafen oder öfter. Und dann hatte sie schon ganz leckeren Kuchen gebacken. Und auch wenn sie Mittagessen kochte, oh, so lecker. Das war schön, ja.
0: Wenn sie uns davon erzählt, entsteht fast ein Bild vor Augen, was uns mit in ihre Erinnerungen nimmt. Der Duft des heißen Essens von Oma, was nach Zuhause schmeckt. Die Erde an den Händen, wenn sie die Gemüsebeete umgegraben hat. Die Geräusche der Kinder, die im Garten gespielt haben. Und das ist das, was die Ausstellung Inselhopping so besonders macht. Sie zeigt nicht nur die Bilder, sie zeigt auch die echten Geschichten, die nicht nur idyllisch sind, sondern eben zum Alltag dazugehören. Sie wecken Erinnerungen in uns allen. Man kann zum Teil nachempfinden, was die Menschen in den Bildern gefühlt haben müssen. Es sind Orte, an denen Menschen gearbeitet haben. Sie sind dort aufgewachsen und auch alt geworden. Und genau das spiegelt das Gemälde von Otto Modersohn wider. Die Auffrischung der Erinnerungen, die zum Beispiel Gisela Jann in ihrem Leben gemacht hat. Und wie Frau Jann schon gesagt hat, das Friesenhaus stand woanders. Es war bei ihrer Großmutter. Und da spürt man richtig, dass das nicht nur ein Ort war, den sie besucht hat, sondern es ist für sie ein Seelenort. Und das mag vielleicht eine große These sein, aber Friesenhäuser haben etwas an sich, das das einfach begünstigt. Friesenhäuser spielen in das romantisierte Bild hinein, was Menschen sich vor allem von Inseln machen. Und wer weiß, was es ist. Sind es die niedrigen Räume oder die kleinen Details? Oder ist es, wenn der Wind durch das Reetdach bläst? Oder vielleicht ist es doch das Gefühl, dass draußen Wind und Wetter herrschen kann, aber drin spielt sich nur das Leben ab, das von diesem kleinen Reetdach geschützt wird. Und wenn man durch die Ausstellung geht, begegnet einem ganz häufig dieser Gegensatz. Draußen die große Welt, das Meer, diese Unberechenbarkeit der Natur und drin das, was man kennt. Die gewohnte Küche, das eigene Zimmer oder die gute Stube, wie auch immer sie für jeden aussehen mag. Frau Jannen teilt mit uns die Erinnerung an ihre Stube, wie sie bei ihr zu Hause war, als wir uns gemeinsam das Bild »Weiße Stube in der Morgensonne« von 1922, gemalt von Otto Heinrich Engel, angucken.
1: Naja, das sind die Sachen, die man immer so auf dem Friesentisch stehen hat. Hier vor allen Dingen das Püppchen. Also wir hatten wohl auch Tisch und Stühle, hatten wir überhaupt ein Sofa? Ja, erst nicht, aber dann nachher kriegten wir eins. Oder einen Sessel, ne? Und dann, ja, so ein kleiner Schrank. Also das war nicht so großartig.
0: Und selbst wenn die Stube nicht mit besonderen Sachen, wie Frau Jannen sagt, gefüllt ist, war sie doch trotzdem mit Liebe gefüllt. Und auch mit einem unfassbaren Zusammenhalt, der in dieser Zeit geherrscht hat. Frau Jannens Vater ist zur See gefahren. Und gerade in der Zeit, in der er auf See war, musste die Familie besonders zusammenhalten. Die Mutter war auf sich allein gestellt und war auf die Hilfe ihrer Kinder angewiesen. Und genau diese Stube, die Gisela Jannen dort beschreibt, ist der Ort, an dem die Familie zusammenkommen kann. Wo man sich Geschichten erzählen kann oder sich in der Wärme des Kachelofens aneinander kuscheln kann.
1: Vor allen Dingen hatten wir noch einen schönen Kachelofen. Der wurde noch geheizt, da gab es ja noch keine Heizung, ne? Und dann wurde das geheizt, oh, das war herrlich. Das fand ich immer so schön, ich habe so gerne an den Kacheln gestreichelt, ne?
0: Da fällt gerade Frau Jannen ein Bild auf, was sie an diese Zeit erinnert. Es ist Sturm vor Helgoland von Heinrich Gätke. Wir gucken uns das als nächstes an. Das Bild erinnert sie an die Zeit, wenn der Vater auf Reisen war und die Familie sich unterstützen musste. Aber auch vor allem daran, wie schön es war, wenn ihr Vater wieder zurückkehrte.
1: Mein Vater fuhr zur See, nicht? Da musste sie viel alleine machen. Nicht? Und dann, wenn so kleinere Sachen waren, dann hat sie gesagt, kannst du mir nicht helfen? Das hat sie dann gesagt. Ne? Das war ganz schön, ja. Ja, war, glaube ich, Matrose, soweit ich mich noch erinnern kann. Das ist schon ein bisschen her, ne? Er brachte vor allen Dingen immer schöne, leckere Sachen mit. Ich hab was für euch. Ja, ist doch, es war immer schön. Er war manchmal fast Wochen nicht zu Hause, ne? Und wenn er dann kam, oh, das war so schön, ne? Dann haben wir gekuschelt und gemacht, das war toll.
0: Wir betrachten das nächste Bild. Es ist Auf Amrum von Otto Heinrich Engel. Auf dem Bild erkennen wir einen langen Gehweg zwischen den Feldern und einen kleinen Menschen, der auf eine Stadt zuläuft. Oben sind riesige, dunkle Wolken zu sehen. Die Stadt scheint noch weit entfernt.
1: Ich bin durch einen Vertreter nach Amrum gekommen. Ne? Wie gesagt, ich hatte in Hademarschen nur ein Geschäft, wo ich gelernt habe und alles. Und dann sah ich zu ihm, als ich meine Prüfung und alles bestanden hatte, ich sag, hast du nicht mal eine andere Arbeitsstelle für mich? Ja, ich guck mal. Und dann kam er wieder und dann sagte er, auf Amrum. Ach du Schande, sag ich, wo ist das denn? Kannte ich gar nicht. Und dann habe ich meiner Mutter das erzählt. Ja, sagt sie, auf der Insel. Na, sag ich, dann ist es ja toll auf der Insel. Nicht? Und so ging das dann weiter, immer Stück für Stück. Ne?
0: Und plötzlich war Frau Jannen da, wo sie eigentlich noch nie war. Sie kannte die Insel nicht. Sie war neu an einem ganz fremden Ort. Aber trotzdem musste sie sich an manche Dinge gewöhnen.
1: Und dann kam ich da auch an, ja, die waren alle sehr freundlich zu mir. Und dann zeigte sie mir mein Zimmer oben auf dem Boden. Da war so ein Einzelraum, ne? Da stand dann mein Bett und alles. Und waschen musste ich mich dann draußen auf dem Flur in so einem Becken. Ja, das war damals noch nicht so berauschend.
0: Und trotz all dieser Dinge hat sie angefangen, Amrum auf eine andere Art und Weise zu lieben. Plötzlich hat sie dort ihren Mann kennengelernt und dort hat sie ihr Leben verbracht, Kinder bekommen und ist dort auch ihren Hobbys nachgegangen.
1: Ich war gerne tanzen und bei uns damals auf Amrum war in Nebel so ein Haus, die hatten Tanzsaal und alles, noch immer tolle Musik, ne? Sobald die Musik dann anfing, dann war Gisela auf dem Saal. Das war so herrlich. Und wenn wir da waren und das ging los mit dem Tanzen, da guckten mich die anderen Männer schon immer. Klar, sollen wir loslegen? Ich sage, ja, klar. Und insofern hatte ich keine Schwierigkeiten, nicht zu tanzen.
0: Wir gucken uns nun das letzte Bild an. Es ist junge Friesin in der St. Clemens-Kirche auf Amrum von Elisabeth Krüger. Auf dem Bild erkennt man, wie der Titel schon sagt, eine junge Friesin. Sie steht im Gang der Kirche auf Amrum, wo hinten ein wunderschöner Altar aufprangt. Und sie trägt die traditionelle Amrumer Tracht. Bei dieser Amrumer Tracht frage ich Frau Jann, ob sie damals auch in der Kirche war und ob sie sich noch daran erinnern kann, wie es da aussah. Sie erzählt mir, dass sie sich nicht eigentlich doll an die Kirche erinnern kann und daran, ob sie noch genauso aussah. Aber woran sie sich erinnern kann, ist, dass die Frauen zu diesen besonderen Anlässen ihre Trachten angehabt haben. Und dass sie das schon immer bewundert hat. Diese Schönheit der Tracht, der Stoffe, die unfassbar alt auch schon sind. Diese unfassbare filigrane Handarbeit. Die wunderschönen Schnitte und Stoffe. Und die Zeit, die da reingeflossen ist. Aber vor allem die Tradition. Die Tradition, dass diese Kleider von Jahrzehnt zu Jahrzehnt weitergegeben werden. Von Generation zu Generation. Die Oma an die Mutter, an die Tochter, an die Enkelin. Die Tracht ist so zum Symbol der friesischen Inseln geworden. Sie ist eine Hommage an die Zeit, in der friesische Frauen noch zu jedem Anlass diese Tracht angehabt haben. Und Otto Heinrich Engel macht es genau so. Er porträtiert diese Damen so, dass wir eine Art romantisiertes Gefühl davon haben können. Ich frage Frau Jann, ob sie denn auch eine Tracht hatte.
1: Ich habe auch nie eine gehabt. Ich habe zwar ein paar Mal eine angehabt, aber die war ausgeliehen, ne? Wenn was Besonderes war. Ne? Das ist auch schön, ich finde die so toll. Nicht? Und dies ist ja nur die dunkle, aber mit den weißen Schürzen und alles, das ist natürlich schöner. Ne? Und bei uns im Ort gab es sowas ja gar nicht. Ne? Also soweit ich mich jetzt noch erinnern kann, ich glaube nicht. Allein diese Stickerei, das müssten die alles selbst gemacht haben. Ne? Also das ist schon toll.
0: Und die Stickereien halten auch Erinnerungen fest. In der nächsten Folge erfahren wir von Maya Kittesen, was sie mit den Stickereien und den Trachten verbindet und welche Erinnerungen bei ihr mit den Bildern aufkommen. Das war Folge 4 von Lichtblicke und Lichte Blicke. Ich hoffe, es hat dir gefallen. Ich freue mich, wenn du das nächste Mal bei der letzten Folge wieder reinhörst.

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3: Hallo, mein Name ist Rüdiger Kelm vom Steinzer Park Dithmarschen in Albersdorf und wir zeigen ab dem 8.5. bis Ende August eine neue Sonderausstellung zum Thema Alles bleibt anders, Transformationsprozesse in Raum und Zeit. Eine Ausstellung, die wir zusammen mit dem Institut für Ur- und Frühgeschichte der Universität Kiel zusammengestellt haben und wo es tatsächlich um Wandlungsprozesse in früheren Gesellschaften geht, Wandel sozusagen als Konstante in der Geschichte und das Ganze von unterschiedlichen archäologischen Perspektiven aus beleuchtet wird. Eine interessante Ausstellung zu einem aktuellen Thema, wenn man so sagen möchte. Herzlich willkommen bei uns im Steinzer Park.
4: Am Donnerstag, den 10. Dezember, gastiert die Tribute-Band Dire Straits mit ihrem Programm A Tribute to Dire Straits im Stadttheater Heide. Konzertbeginn ist um 20 Uhr, Einlass ab 19 Uhr. Die Band gilt als eine der erfolgreichsten Dire Straits-Tribute-Formation Europas und bringt die größten Hits der britischen Rocklegenden auf die Bühne. Klassiker wie Sultans of Swing, Walk of Life and Brothers in Arms dürfen dabei natürlich nicht fehlen. Im Mittelpunkt steht der unverwechselbare Gitarrensound von Marc Knöpfler, der Frontmann Wolfgang Uhlig. Tickets sind im Vorverkauf erhältlich, die Preise beginnen bei rund 38 Euro. Karten gibt es an den bekannten Vorverkaufsstellen sowie online über mitunskannmanreden.de. Am Dienstag, den 19. August, gibt es um 18 Uhr den nächsten Filmabend im historischen Kinosaal des Dithmarscher Landesmuseums. Gezeigt wird der preisgekrönte Spielfilm Königin von Niendorf. Darin verbringt die 10-jährige Lea ihre Sommerferien in einem kleinen Dorf in Brandenburg und erlebt auf dem Fahrrad jede Menge Abenteuer. Als sie auf eine Jungsbande mit selbstgebautem Floß trifft, will sie unbedingt dazugehören. Ein sommerlicher Film über Freiheit, Freundschaft und Abenteuer draußen. Tickets kosten regulär 3 Euro, Kinder und Jugendliche bis 18 Jahren kommen kostenlos rein. Karten gibt es an der Museumskasse und online über eventbrite.de. Dazu werden Snacks und Getränke angeboten.

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2: Der Sommer 2026 gehört einer Frau mit dem S auf der Brust. Regisseur Craig Gillespie schickt mit Supergirl die wohl coolste Heldin des DC-Universums ins Rennen und setzt dabei in der Hauptrolle auf Millie Alcock, eine der spannendsten Nachwuchsschauspielerinnen. Herausgekommen ist ein visuell opulentes Science-Fiction-Abenteuer mit starken Action-Sequenzen, emotionalem Kern und der typischen DC-Wucht für die große Leinwand. Im Mittelpunkt steht Supermans Cousine, die sich einer persönlichen Herausforderung stellen muss, die sie weit über die Grenzen ihrer eigenen Welt hinausführt. Mein Kollege Matthias Pillasch verrät uns etwas mehr über Supergirl.
3: Kara ist die letzte Überlebende vom Planeten Krypton, abgesehen von ihrem Cousin Superman.
4: Wie war es, alles an einem Tag zu verlieren?
5: Krypton ist nicht an einem Tag gestorben. So gnädig sind die Götter nicht.
3: Während Superman behütet bei einer Familie aufwuchs, kämpfte sie sich durch die Trümmer Kryptons.
5: Ganz ehrlich, ich dachte, wir hatten Glück. Aber jedes Glück geht wahrscheinlich irgendwann zu Ende.
3: Kara weiß längst, dass sie anders ist als ihr Cousin. Sie sieht die Realität nicht durch eine Brille der Hoffnung.
5: Das ist das Ding. Mein Cousin und ich haben sehr verschiedene Ansichten darüber, was es heißt, ein Held zu sein. Er sieht in jedem das Gute. Ich sehe die Wahrheit.
3: Und die Wahrheit zwingt sie zum Handeln.
6: Die Briganten brachten Verwüstung in jeden Winkel des Universums. Wir verteidigen unsere Galaxie.
3: Eines Tages wird Karas Hund Krypto von einem Giftpfeil der Briganten getroffen.
5: Krypto! Was kann ich tun?
4: Die Briganten tragen das Gegengift immer bei sich. Er hat 3 Tage.
3: Kara muss die skrupellosen Weltraumpiraten finden, um Krypto zu retten. Auf ihrem Weg durch die Galaxis bekommt sie Unterstützung von der jungen Ruthie. Sie verbindet ein gemeinsamer Feind.
4: Krem von den gelben Hügeln hat meine Familie ermordet.
5: Tu einfach, was ich sage. Und stirb nicht.
3: Doch dafür brauchen sie jemanden, der sich in der intergalaktischen Unterwelt wirklich auskennt.
7: Bist du nicht die Tussi aus der Bar?
5: Witzig. So habe ich dich immer genannt.
7: Touché.
3: Der unberechenbare Kopfgeldjäger Lobo kann ihnen helfen, Krem von den gelben Hügeln aufzuspüren. Denn Supergirl und Ruthie wollen Gerechtigkeit und Vergeltung.
8: Deine Augen sind wunderschön, wenn du weinst. So viel Schmerz, so viel Leid.
5: Sieht nicht so aus, als würde das hier gut ausgehen. Also für euch.
2: Ein Film über Verlust, Rache und die Frage, was einen Helden wirklich ausmacht. Supergirl läuft ab sofort in den deutschen Kinos und auch auf IMAX-Leinwänden.
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2: Mein Name ist Marion Weyers und ich möchte ein Buch vorstellen. Genau genommen handelt es sich um einen Roman von Josie Lloyd. Der Buchtitel heißt You and Me, die zweite erste Liebe und ist erschienen im Drömer-Knauer Verlag. Ein Paar, eine Reise in die Vergangenheit, eine Million Morgen. In dem Buch geht es darum, was würden wir in der Vergangenheit verändern, um heute glücklicher zu sein? Was würden wir heute geben, um uns erneut in die Person zu verlieben, mit der wir Tag ein, Tag aus unser Leben teilen? Zum Hintergrund, es war die große Liebe, als Adam und Jules sich 1989 kennengelernt haben. 35 Jahre später ist ihre Ehe längst im Alltagstrott festgefahren. Zwischen Jobs, Kindern und kleinen und großen Sorgen ist die Liebe irgendwie auf der Strecke geblieben. Oder vielleicht doch nicht? Eines Tages stolpert Adam über eine Kiste alter Mixtapes, die er und Jules füreinander aufgenommen haben, als sie jung

bald geraten die Dinge in der Gegenwart mehr und mehr außer Kontrolle. Werden sie einen Weg zurückfinden oder einander für immer verlieren? Herzergreifend, lustig und ehrlich. Ein unwiderstehlicher Liebesroman über die Was-wäre-wenn-Momente des Lebens für alle, die Harry und Sally, Zwei an einem Tag oder Wedding People geliebt haben. Das Buch You and Me von Josie Lloyd ist erschienen im Knauer Verlag. Die deutsche Erstausgabe wird am 2.3., also am 2. März 2026 erscheinen. Das Buch hat 400 Seiten und kostet 18 €.

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3: 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August, findet auf der Haider Museumsinsel ein Vortrag zum 80-jährigen Bestehen des Landes Schleswig-Holstein statt. In dem Vortrag mit dem Thema Die Gründung des Landes Schleswig-Holsteins durch die Briten am 23. August 1946 gibt der Historiker und Publizist Dr. Martin Rackwitz Einblicke über die Geschehnisse in Schleswig-Holstein ab Kriegsende 1945 bis hin zum Beitritt des Landes in die Bundesrepublik im Mai 1949. Der Vortrag beginnt 17 Uhr, der Eintritt ist frei.
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1: 3600 erfolgreich gelöste Fälle, 1 Milliarde verkaufter Romanhefte und ein unsterblicher und immer jung gebliebener Ermittler. Das kann nur einer, Jerry Cotton. Der kultige FBI-Spezialagent aus New York feiert Jubiläum. Vor genau 70 Jahren erschien das erste Romanheft als eigenständige Serie. Und jetzt gibt es den großen Jubiläums-Vierteiler im Bastei-Verlag. Den Auftakt bildet der Kopf der Schlange. Meine Kollegin Jessica Martin hat jetzt alle Infos dazu. Jessica, wahrscheinlich hat jeder sofort einen Menschen vor Augen, der gespannt in einem Jerry Cotton-Heft liest. Die Romanhefte gehören wirklich seit Jahrzehnten zur deutschen Leselandschaft. Erklär uns doch bitte trotzdem mal, was diesen Ermittler so besonders macht.
2: Ja, also Jerry Cotton können wir uns als sportlichen mit 30er vorstellen, der unverschämt gut aussieht, unerschrocken Gangsterjagd und stets für die gute Seite kämpft. Er fährt mit Vorliebe schicke Autos, in erster Linie so einen schnittigen roten Jaguar. Er ist humorvoll und intelligent und vielleicht ein klitzekleines bisschen selbstverliebt, während der Ermittlungen aber immer knallhart und unerschrocken. Er kassiert auch mal eine Kugel. Im Laufe seiner immerhin 70 Dienstjahre waren das an die 1000 und er lässt sich niemals hinters Licht führen. Kurz gesagt, er ist der Schwarm unzähliger Leserinnen und glühendes Vorbild vieler Leser und der Bann ist bis heute ungebrochen.
1: Welches waren denn seine bisher spektakulärsten Fälle?
2: Ja, also hier muss ich natürlich erstmal klarstellen, seine Fälle sind ausnahmslos alle ausgesprochen spektakulär. Die Hefte sind immer genau 64 Seiten lang und das ist Unterhaltung auf den Punkt. Perfekt also für alle, die sonst nicht so viel Zeit haben zu lesen. Die beliebtesten Titel sind unter anderem Ich oder der Satan, Ich erledigte die Mafia, Ich erschoss den letzten Inka oder auch natürlich unvergessen die Verfilmungen aus den 60er Jahren. Da gab es dann zum Beispiel Um 0 Uhr schnappt die Falle zu oder Dynamit in grüner Seide.
1: Und jetzt kommt die große Jubiläumsausgabe. Erzähl uns dazu noch ein bisschen mehr.
2: Ja, also das Jubiläum von Jerry Cotton begeht der Verlag natürlich absolut angemessen in 4 Teilen und die Story erstreckt sich über den gesamten Erdball und jetzt geht's richtig zur Sache. Jerry Cotton bekommt es mit internationalen Verbrechersyndikaten, mit Diamantenschmugglern, Hightech-Intrigen und kompliziertesten politischen Machtspielen zu tun, aber so viel sei schon mal verraten, unser Agent der Herzen lässt sich natürlich nicht die Butter vom Brot nehmen. Diese 4 Romanhefte sind eine Fortsetzungsgeschichte und erscheinen ab sofort im Wochentakt. Das erste heißt Der Kopf der Schlange und ist ab sofort auch im Handel erhältlich. Aber auch sonst gibt's zum Glück ja regelmäßig Nachschub. Jede Woche erscheint je eine neue Geschichte und ein Nachdruck. Und das ist auch gut so, denn wenn man einmal im Jerry Cotton-Fieber ist, dann geht das nicht so schnell vorüber.
1: Das war meine Kollegin Jessica Martin über das Jubiläum des wohl kultigsten FBI-Ermittlers Jerry Cotton. Vielen Dank für das Gespräch. Ihr habt Feuer gefangen und wollt unbedingt in den Jerry Cotton-Kosmos eintauchen? Kein Problem, die Jubiläumsausgabe Band 3600, Der Kopf der Schlange und die 3 Folgebände gibt es jetzt im Jubiläumsmonat an allen Kiosken. 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
1: Nelio Biedermann, Lazar. Erschien als Hardcover bei Rowohlt Berlin zum Preis von 24 Euro. Geradezu sensationell ist dieser zweite Roman des 22-jährigen Schweizers. Angelehnt ist er offenbar an die Geschichte seiner ungarischen adligen Großeltern, die in den 50er Jahren in die Schweiz emigrierten. Lajos von Lazar ist der Vorfahr, der an der Wende zum 20. Jahrhundert im Waldschloss geboren wird. Zeit seines Lebens wird er nicht erfahren, wer sein wirklicher Vater ist. Der Untergang des Habsburger Reichs und der Erste Weltkrieg führen zu einem Niedergang der Familie. In den 20er Jahren führt Lajos das Haus zu Erfolg und altem Glanz zurück. Doch dann bricht auch in Ungarn eine dunkle Ära an und Pista, sein Sohn, und Era, dessen kleine Schwester, müssen den Untergang des alten Europas erleben. Das ist eine Familiengeschichte, so dicht, so fesselnd, so glänzend erzählt, dass man weiß, hier ist ein Autor von Rang, einer der künftigen ganz großen Schriftsteller. Ein wirkliches Ereignis.

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3: Ab dem 16. Juli zeigt das Kultur- und Bürgerhaus Marne die Sonderausstellung Mann Günstern und Hüt. Präsentiert werden historische und aktuelle Fotografien aus Marne und Umgebung, die die Entwicklung der Region in den vergangenen 100 Jahren dokumentieren. Die Ausstellung basiert auf dem umfangreichen Fotoarchiv Mann Günstern und Hüt, das laufend erweitert wird. Besucher können vor Ort auch digital im Archiv stöbern. Der Eintritt ist frei, eine Anmeldung ist nicht erforderlich, die Ausstellung ist bis zum 16. August zu sehen.
4: 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August, findet auf dem Südermarkt in Heide das Sommerfestival der Kulturen statt. 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Ein internationales Happening für die ganze Familie. Start ist ab um 11 auf dem Heider Südermarkt. Das Festival geht bis abends um 7. Der Eintritt ist frei.
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2: Viele Filme kommen ins Kino, aber nur wenige setzen wirklich neue Maßstäbe. Die Odyssee von Christopher Nolan gehört genau in diese Kategorie. Der dreifache Oscar-Preisträger hat sich Homers antikes Epos vorgenommen und daraus ein modernes, bildgewaltiges Action-Abenteuer gemacht. Gedreht mit modernster IMAX-Technologie an europäischen Originalschauplätzen mit einem Weltklasse-Cast. Matt Damon als Odysseus, an seiner Seite Tom Holland, Anne Hathaway, Zendaya, Charlize Theron und Robert Pattinson. Keine Museumsstunde, sondern eine zeitlose Erzählung darüber, was uns als Menschen ausmacht.
3: Nach 10 Jahren Krieg um Troja macht sich König Odysseus auf den beschwerlichen Weg zurück in sein Reich. Eine Irrfahrt, die weitere 10 Jahre dauert, voller Prüfungen durch Götter, Monster und die unberechenbaren Kräfte des Meeres.
4: Sag mir, woran du dich erinnerst.
5: Eine Frau, einen Sohn.
4: Und was dann?
5: Wir haben den Krieg gewonnen. Hilf mir, heimzukehren.
3: Währenddessen erheben in seiner Heimat längst andere Anspruch auf den Thron, wie der intrigante Antinoos.
6: Dies ist ein Haus, das auf einen Herren wartet. Ich will, dass du mich erwählst.
4: Ithakas König wird zurückkehren.
6: Nein, wird er nicht.
3: Während Odysseus sich über die Ozeane kämpft, wird seine Königin Penelope umworben und sein Reich geplündert.
7: Was wird er tun, wenn er zurückkommt und all diese Freier in seinem Haus findet?
6: Du sehnst dich nach einem Vater, den du nie gekannt hast, wie ein winselnder Bastard.
3: Odysseus' Sohn Telemachos weiß lange nicht, ob sein Vater noch lebt. Doch die Götter geben ihm Zeichen.
8: Siehst du es?
7: Mein Vater kehrt zurück.
8: Bringt er Rache?
5: Er bringt alles.
9: Vorwärts!
3: Antinoos und seine Verbündeten wollen die Heimkehr des rechtmäßigen Königs mit allen Mitteln verhindern.
6: Ich will, dass all seine Gefolgsleute sterben.
3: Aber König Odysseus ist unerschütterlich. Zu lange schon hat er darauf gewartet, mit Frau und Sohn wieder vereint zu sein. Und diejenigen, die auf seinen Thron schielen, scheinen vergessen zu haben, wen sie da herausfordern.
5: Niemand stellt sich zwischen mich und meine Heimat. Nicht einmal die Götter.
2: Die Odyssee läuft jetzt bei uns im Kino. Christopher Nolans neues Epos mit Matt Damon, Tom Holland, Anne Hathaway, Zendaya, Charlize Theron und Robert Pattinson. Gedreht in IMAX auf 70mm Film, einem der höchsten technischen Standards, die Kino heute zu bieten hat. Nolan erschafft Welten, die sich echt anfühlen. Gelebte Geschichte in eindrucksvollen Bildern.

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1: Wenn Sie jetzt mehr von Bärbel Wolfmeier lesen wollen, dann sei Ihnen Ihr neues Buch Dickschop in Overnies Stiletto Staveln ans Herz gelegt.

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3: Blues, Geschichten und jede Menge Humor gibt es am Samstag, den 8. 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Neben unterhaltsamen Anekdoten und Auszügen aus seinem Roman bringt Netzer natürlich auch seine Gitarre mit und spielt live den Blues. Beginn ist um 19.30 Uhr, der Eintritt kostet 20 Euro, Karten sind unter kph-marne.de und in der Tours Info Marne erhältlich.
4: Noch bis zum 5. September ist in der Strandkunsthalle St. Peter-Ording eine Gemeinschaftsausstellung unterschiedlichster Künstler zu sehen. Von ausdrucksstarken Bildern bis zur plastischen dreidimensionalen Assemblage finden Kunstliebhaber dort eine vielfältige Auswahl an Ausdrucksformen. Geöffnet ist von Montag bis Freitag von 15 bis 18 Uhr und sonntags 12 bis 18 Uhr. Der Eintritt ist frei.
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2: Mittagessen machen, Müll wegbringen, sich kirchlich trauen lassen, einkaufen gehen. Vielleicht sieht eure To-Do-Liste am 28. August ja auch genau so aus. Der Kirchenkreis Dithmarschen bietet nämlich an diesem Tag Spontantrauungen an. Nachdem die Aktion schon in den letzten 2 Jahren in der St. Jürgenkirche in Heide durchgeführt wurde, ist es in diesem Jahr auch in Albersdorf, Meldorf, Lunden und Mahne möglich, sich spontan als Paar seinen kirchlichen Segen abzuholen. Die Heider Pastorin Tanja Sievers hat also schon Erfahrungen im Spontantrauen. Sie hätte gedacht, dass die Menschen in den letzten 2 Jahren vor allem aus dem Standesamt direkt gegenüber zu ihr kommen.
3: Das war aber eher nicht der Fall. Das waren Paare, die waren schon lange verheiratet, Paare, die eine Krise durchlebt haben, Paare, wo es Krankheit Thema war in der Paarbeziehung und die einfach für sich gesagt haben, wir brauchen heute Gottes Segen für das, was vor uns liegt oder auch für das, was hinter uns liegt und wir wollen abschließen oder auf was zugehen. Also es war wild durcheinander gemischt an Menschen, was wir so erlebt haben.
2: Letztes Jahr haben 12 Paare sich spontan in der St. Jürgenkirche trauen lassen. Und wie das Wort spontan schon vermuten lässt, eine Anmeldung ist nicht notwendig. Wer reinkommt, bekommt wie sonst auch zunächst ein Gespräch mit dem Pastor oder der Pastorin. Und dann eine richtige Trauung mit Musik, Segen, biblischer Lesung, alles so, wie sich das Paar es wünscht. Zwischen in die Kirche kommen und wieder rausgehen, vergeht da pro Paar circa eine halbe Stunde, Wartezeit nicht mit einberechnet. Jana Laubert-Peters, Pastorin in Meldorf, über die Vorbereitungen für den 28.08.
4: Also, es werden einige hauptamtliche Personen im Dom sein, die da das rundherum regeln, wie zum Beispiel der Küster und eine Sekretärin aus dem Kirchenbüro und ein Musiker, die da auch schon den Dom festlich vorbereiten. Und dann sind 3 Pastorinnen vor Ort, die dann nacheinander trauen werden und Gespräche führen werden und wir treffen uns vorher und besprechen das, organisieren und dann geht es los.
2: Das Angebot sei auch besonders attraktiv für Paare, die weniger Wert auf klassische Gepflogenheiten legen und den Aufwand eines großen Festes sowie die damit verbundenen Kosten meiden möchten. Aber egal, welcher Grund es auch ist, der die Spontantrauungen in den Fokus rückt, am Freitag, den 28. August, haben Paare in Heide, Albersdorf, Meldorf, Lunden und Mahne die Möglichkeit, im Schnelldurchlauf kirchlich zu heiraten.

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2: Heute ist Montag, der 17. August. Sie hören Friesfunk aus dem Studio in Alkersum auf Föhr. Verantwortlich für die folgende Sendung ist Heike Volkerts aus Niblum.

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1: 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Ich kann mich selber anmelden, auf auch hin unmelden. 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Ganz einfach, alles dauert nicht mehr. 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So seit Amtsdirektor Christian Stemmer.
2: Insbesondere, weil wir auch noch durch die Insellage geschuldet vielleicht die ein oder andere Fachexpertise nicht so gut besetzen können, wie es vielleicht parallel auf dem Festland ist. Also müssen wir uns ja auch um digitale Lösungen kümmern. Nicht um Arbeitsplätze hier wegzurationalisieren, sondern vor allem, es muss einfach machbar und schaffbar sein. Und das geht dann nur, indem ich irgendwo eine digitale Alternative biete in der Zukunft getragen. Dass wir dann am Ende als Modellprojekt und Modellverwaltung so begleitet werden, nun auch sowohl was die persönliche Begleitung durch den Stab des Ministers angeht, auf der einen Seite, aber auch dann monetär, das hätte ich ja nicht gedacht. Ich habe einfach unsere Situation geschildert, habe gesagt, wir sind dem offen und können Sie nicht vielleicht Personal vom Land uns an die Seite stellen, das uns dabei hilft. Dass das dann irgendwo diese ganze Wendung genommen hat, das war für mich ja auch nicht klar. Das war auch gar nicht meine Absicht, sondern nur, ich sah das Erfordernis und sagte, gut, bitte helft uns dabei. Wir selber werden es so nicht schaffen. Und das kann man einfach auf immer noch mal wieder festhalten. Ich würde mal behaupten, jede Verwaltung, vielleicht ganz große, aber unsere Größe und auch noch etwas größer, wird niemals das Personal haben, um den Schritt zu gehen. Das schafft man nur durch externe Hilfe oder man bekommt, so wie in Dänemark, hier, das ist es. Und du brauchst eigentlich nur noch jetzt den Rechner anzustellen und dann läuft das. Dadurch, dass es das bei uns aber durch unsere Struktur im Land nicht so ist, also nicht nur in unserem Bundesland, sondern in der Bundesrepublik nicht so ist, ist es ganz, ganz häufig der Fall, dass jeder selber irgendwas versucht. Und jede Verwaltung macht dann was, aber die andere Verwaltung weiß gar nicht davon, was die eine Verwaltung jetzt so treibt. Also es braucht, das haben wir auch beim Ministerinnenbesuch gesagt, das haben wir auch beim Digitalisierungsminister gesagt, es braucht Leitplanken und es muss dann von übergeordneter Stelle, nicht aus, von unserer Sicht aus, einer da sein, der den Weg vorgibt, damit man gemeinsam Ressourcen sparen, Lösungen schafft, Ressourcen sparen im Sinne von Personal, Geld und Zeit. Und jetzt unser Modellvorhaben ist ja eine Sache, wir werden jetzt praktisch in 50 Diensten, die Ende zu Ende digitalisiert sind, Blaupausen schaffen, die andere Verwaltungen übernehmen können. Aber die Betonung liegt auf können, die müssen es nicht. Und wir haben jetzt in der Form dann Glück gehabt. Wir können nur anderen anbieten, wenn wir dann soweit sind. Das Projekt läuft ja bis März 27, dass man es dann so ausrollen kann. Die Dienste, die wir haben, könnte man ja theoretisch schon oder könnten andere übernehmen.
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3: Der Ausweis selber ist wie eine Bankkarte. Der Personalausweis mit der PIN identifiziert mich quasi gegenüber der Kommune, des Landes, des Kreises als mich selber. Das heißt, wenn ich einen Dienst aufrufe mit meiner Anmeldung über den Personalausweis, mit der Bund-ID, dann kann man sicher sein, dass auch wirklich Peter Zell davor sitzt.
1: Das heißt,
4: der Ausweis mit der Online-Funktion ist auch wirklich sicher. Da muss man keine Bedenken haben, sich damit ins Netz einzuwählen.
3: Damit muss man keine Bedenken haben. Also die Verfahren, die Ausweis-App, die Kommunikation, die da stattfindet, die ist wirklich sicher. Das größte Problem bei der Sicherheit ist, wenn man seine PIN weitergibt.
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3: Ja, genau. Ein bisschen kreativer werden. Und das ist jetzt, was ich nur privat nochmal empfehlen kann: Passwort. 13-stellige Passwörter, wild erfunden. Also ich fühle mich sehr sicher.
4: Ich kann mir vorstellen, der eine oder andere hat vielleicht noch keinen Online-Zugang, kein Online-Passwort für den Ausweis. Wenn man einen Ausweis beantragt, bekommt man vom Amt einen Zettel mit einem Passwort.

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1: Die Bürger und Bürgerinnen, die kommen mich quasi hier im Amt besuchen. Dort erwarte ich Sie dann mit unserem digitalen Knotenpunkt. Das ist ein Setup von 2 Bildschirmen, 2 Tastaturen, 2 Mäusen, sagt man da so schön. Und nachdem ich quasi einmal kurz erläutert habe, was es mit dem digitalen Knotenpunkt auf sich hat, würde ich einmal in die Tiefe gehen und mit dem Zuständigkeitsfinder Schleswig-Holstein starten. Das ist eine Plattform, die alle anderen Plattformen bündelt, wie beispielsweise die Plattform vom Bund, dass wir dort auch das Führungszeugnis beantragen können oder auch diverse Angelegenheiten vom Kreis, Kfz-Zulassung oder die Kfz-Ummeldung, all das können wir dort einmal uns anschauen oder auch auf kommunaler Ebene, wie beispielsweise das An- und Abmelden vom Wohnsitz oder die Hundesteuer oder auch die Zweitwohnungssteuer, das ist aktuell der Renner, oder auch die Gewerbeanmeldung.
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1: Sowohl als auch. Die Mission vom digitalen Knotenpunkt ist auch die, dass wir die Bürger und Bürgerinnen sensibilisieren wollen, was überhaupt schon alles möglich ist. Ich sage mal so 30 Kilometer in diese Richtung, also in Dänemark, da ist es quasi schon gang und gäbe. Da gehört es einfach.

0: Doch dazu, dass man das alles bereits digital machen kann, hier bei uns in Deutschland noch nicht. Auf kommunaler Ebene gibt es aktuell 74 Online-Dienste, die genutzt werden können. Wir vom Amt für Amrum sind bereits mit 30 Online-Diensten am Start. Und das ist schon ziemlich gut. Und fürs nächste Jahr haben wir uns vorgenommen, bis zu 50 Diensten auszurollen. Aber um zur Ausgangsfrage zurückzukommen, jeder kann kommen. Wir wollen einmal das Thema quasi bespielen. Wir wollen es einmal zeigen, was möglich ist, dass man für sämtliche Online-Dienste den Ausweis benötigt, auch dass man sich damit registriert hat, um überhaupt sozusagen den Zugang zu bekommen, um die Dienste nutzen zu können. Ganz gemütlich von zu Hause, 24/7.
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2: Die Apple Vision zeigt so ein bisschen, was man in der Zukunft machen könnte. Und dieser Einstieg vielleicht in so eine virtuelle Welt. Mit der Vision kann ich mich einmal so in eine andere Welt begeben und da meinen PC und meine Fenster anzeigen lassen und mir diesen Raum gestalten, wie ich möchte. Es ist ein erweiterter PC, 360 Grad um mich drumherum. Ist das die Zukunft? Ja, vielleicht. Toll, diesen 3D-Effekt auch einmal zu sehen. Ist es schon wirklich so, dass ich im Büro damit arbeiten könnte? Nein, ich denke nicht.
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0: Jetzt gerade bin ich noch alleine mit dem digitalen Knotenpunkt hier auf der Insel Föhr unterwegs, freue mich aber natürlich über tatkräftige Unterstützung. Also wenn da draußen jemand ist, der mich dabei unterstützen möchte, sagt gerne Bescheid, dann vergrößern wir das Team.

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0: Hallo und herzlich willkommen zur nächsten Folge von Lichtblicke und Dichte Blicke. Dies ist die vierte Folge von meinem Podcast-Projekt als FKJlerin im Museum Kunst der Westküste auf Föhr. Wenn du Lust hast, hör dir die vorherigen Folgen zuerst an. Folge 4: Gisela Jann. Heute sind wir im Seniorenheim, dem Johanniterhaus in Wiek auf Föhr. Dort wohnt seit einigen Jahren Gisela Jann. Sie ist geborene Hanerau-Hademarscherin und ist nach ihrer Ausbildung nach Amrum gezogen. Da es ihr zum Zeitpunkt des Interviews nicht möglich war, uns im Museum zu besuchen, haben wir uns im Seniorenheim getroffen und dort das Interview geführt. Gemeinsam haben wir uns einige Bilder aus dem Themenbereich Amrum der letzten Ausstellung mit dem Titel Inselhopping angeschaut. Diese war noch bis zum 7. Juni 2026 im Museum Kunst der Westküste ausgestellt. Auf den Bildern der letzten Ausstellung konnte man endlosen Himmel entdecken. Dünen, Küstenlandschaften, Menschen, die auf den Inseln leben und trachten. Aber man konnte viel mehr hinter diesen Bildern erkennen. Man konnte auch das Leben und die Geschichte hinter diesen Bildern erkennen. Und genauso wie mit den anderen interviewten Damen aus den vorherigen Podcast-Folgen, werde ich nun mit Frau Jann die Bilder betrachten und über ihre Erfahrungen und Erinnerungen, die passend zu den Bildern aufkommen, sprechen. Und das Spannende an Frau Janns Geschichten ist, dass sie nicht schon immer auf einer Insel gelebt hat. Sie ist erst auf eine Insel gezogen und hat dort ein ganz neues Leben begonnen. Denn Inseln machen was mit Menschen. Vielleicht ist es diese unendliche Weite oder die Unerreichbarkeit oder dass man nicht immer von der Insel wegkommen kann und auf die Naturgewalten angewiesen ist. Frau Jann erzählt uns nun von ihrer Geschichte und wie sie überhaupt nach Amrum gekommen ist. Ihre Geschichte beginnt in Hanerau-Hademarschen.
1: Ich bin daher Köln, denn nicht auf Amrum geboren. Ich komme ja aus Schleswig-Holstein, Hanerau-Hademarschen.
0: Dort lebt sie gemeinsam mit ihrer Mutter, ihrem Vater und ihren Geschwistern im Binnenland Schleswig-Holsteins. Ich zeige Frau Jann das erste Bild. Es ist Haus mit Windfahne in Steenodde, Haus auf Amrum von Otto Modersohn. Auf dem Bild erkennt man ein typisches Friesenhaus mit einem großen Garten, eine Wiese mit Blumen, auf der ein kleines Kind liegt und Blumen pflückt und im Hintergrund eine Wäscheleine. Das Gemälde erinnert Frau Jann an das Haus, in dem sie aufgewachsen ist. Sie erzählt uns davon.
1: Meine Mutter, die hatte einen Riesengarten und da war ja alles Gemüse, Blumen. Und im Garten natürlich mit den Beeten und so, da haben wir gerne drin rum. Ja, nee, das war schon schön. Landweg 80, das gibt's gar nicht mehr, das Haus. Das war ein höheres Weißes, ne? Und dann war der Garten auch ziemlich tief. Dazu passend eigentlich, ne?
0: Ich frage Frau Jann, ob ihr Haus aus ihrer Kindheit auch ein typisches Friesenhaus war.
1: Nee, das war nicht so friesisch. Meine Oma, die hatte noch ein Haus mit, ja, das hatte so ein Bauernhaus. Und die hatte natürlich einen Redner. Und die kam von Bestdorf. Das ist auch so ein kleiner Ort. Ne? Hatten aber ein riesen Grundstück, das sind wir gern gewesen. Und wir sind sogar mit dem Fahrrad dahin gefahren, 12 Kilometer. Und wenn wir dann kamen, ich habe da sogar auch mal geschlafen oder öfter. Und dann hatte sie schon ganz leckeren Kuchen gebacken. Und auch wenn sie Mittagessen kochte, oh, so lecker. Das war schön, ja.
0: Wenn sie uns davon erzählt, entsteht fast ein Bild vor Augen, was uns mit in ihre Erinnerungen nimmt. Der Duft des heißen Essens von Oma, was nach Zuhause schmeckt. Die Erde an den Händen, wenn sie die Gemüsebeete umgegraben hat. Die Geräusche der Kinder, die im Garten gespielt haben. Und das ist das, was die Ausstellung Inselhopping so besonders macht. Sie zeigt nicht nur die Bilder, sie zeigt auch die echten Geschichten, die nicht nur idyllisch sind, sondern eben zum Alltag dazugehören. Sie wecken Erinnerungen in uns allen. Man kann zum Teil nachempfinden, was die Menschen in den Bildern gefühlt haben müssen. Es sind Orte, an denen Menschen gearbeitet haben. Sie sind dort aufgewachsen und auch alt geworden. Und genau das spiegelt das Gemälde von Otto Modersohn wider. Die Auffrischung der Erinnerungen, die zum Beispiel Gisela Jann in ihrem Leben gemacht hat. Und wie Frau Jann schon gesagt hat, das Friesenhaus stand woanders. Es war bei ihrer Großmutter. Und da spürt man richtig, dass das nicht nur ein Ort war, den sie besucht hat, sondern es ist für sie ein Seelenort. Und das mag vielleicht eine große These sein, aber Friesenhäuser haben etwas an sich, das das einfach begünstigt. Friesenhäuser spielen in das romantisierte Bild hinein, was Menschen sich vor allem von Inseln machen. Und wer weiß, was es ist. Sind es die niedrigen Räume oder die kleinen Details? Oder ist es, wenn der Wind durch das Reetdach bläst? Oder vielleicht ist es doch das Gefühl, dass draußen Wind und Wetter herrschen kann, aber drin spielt sich nur das Leben ab, das von diesem kleinen Reetdach geschützt wird. Und wenn man durch die Ausstellung geht, begegnet einem ganz häufig dieser Gegensatz. Draußen die große Welt, das Meer, diese Unberechenbarkeit der Natur. Und drin das, was man kennt. Die gewohnte Küche, das eigene Zimmer oder die gute Stube, wie auch immer sie für jeden aussehen mag. Frau Janne teilt mit uns die Erinnerung an ihre Stube, wie sie bei ihr zu Hause war, als wir uns gemeinsam das Bild »Weiße Stube in der Morgensonne« von 1922, gemalt von Otto Heinrich Engel, angucken.
1: Naja, das sind die Sachen, die man immer so auf dem Friesentisch stehen hat. Hier vor allen Dingen das Püppchen. Also wir hatten wohl auch Tisch und Stühle, hatten wir überhaupt ein Sofa? Ja, erst nicht, aber dann nachher kriegten wir eins. Oder einen Sessel, ne? Und dann, ja, so ein kleiner Schrank. Also das war nicht so großartig.
0: Und selbst wenn die Stube nicht mit besonderen Sachen, wie Frau Janne sagt, gefüllt ist, war sie doch trotzdem Liebe gefüllt. Und auch mit einem unfassbaren Zusammenhalt, der in dieser Zeit geherrscht hat. Frau Jannens Vater ist zur See gefahren. Und gerade in der Zeit, in der er auf See war, musste die Familie besonders zusammenhalten. Die Mutter war auf sich allein gestellt und war auf die Hilfe ihrer Kinder angewiesen. Und genau diese Stube, die Gisela Janne dort beschreibt, ist der Ort, an dem die Familie zusammenkommen kann. Wo man sich Geschichten erzählen kann oder sich in der Wärme des Kachelofens aneinander kuscheln kann.
1: Vor allen Dingen hatten wir noch einen schönen Kachelofen. Der wurde noch geheizt, da gab es ja noch keine Heizung. Ne? Und dann wurde das geheizt, oh, das war herrlich. Das fand ich immer so schön, ich habe so gerne an den Kacheln gestreichelt. Ne?
0: Da fällt gerade Frau Janne ein Bild auf, was sie an diese Zeit erinnert. Es ist Sturm vor Helgoland von Heinrich Gätke. Wir gucken uns das als nächstes an. Das Bild erinnert sie an die Zeit, wenn der Vater auf Reisen war und die Familie sich unterstützen musste. Aber auch vor allem daran, wie schön es war, wenn ihr Vater wieder zurückkehrte.
1: Mein Vater fuhr zur See, nicht? Da musste sie viel alleine machen. Nicht? Und dann, wenn so kleinere Sachen waren, dann hat sie gesagt, kannst du mir nicht helfen? Das hat sie dann gesagt, ne? Aber das war ganz schön, ja. Ja, war, glaube ich, Matrose, soweit ich mich noch erinnern kann. Das ist ja schon ein bisschen her, ne? Er brachte vor allen Dingen immer schöne, leckere Sachen mit. Ich hab was für euch. Ja, ist doch, es war immer schön. Er war manchmal fast Wochen nicht zu Hause, ne? Wenn er dann kam. Oh, das war so schön, ne? Dann haben wir gekuschelt und gemacht, das war toll.
0: Wir betrachten das nächste Bild. Es ist Auf Amrum von Otto Heinrich Engel. Auf dem Bild erkennen wir einen langen Gehweg zwischen den Feldern und einen kleinen Menschen, der auf eine Stadt zuläuft. Oben sind riesige, dunkle Wolken zu sehen. Die Stadt scheint noch weit entfernt.
1: Ich bin durch einen Vertreter nach Amrum gekommen. Ne? Wie gesagt, ich hatte in Hademarschen nur ein Geschäft, wo ich gelernt habe und alles. Und dann sah ich zu ihm, als ich meine Prüfung und alles bestanden hatte, ich sage, hast nicht mal eine andere Arbeitsstelle für mich? Ja, ich guck mal. Und dann kam er wieder und dann sagte er, auf Amrum. Ach du Schande, sag ich, wo ist das denn? Kannte ich gar nicht. Und dann habe ich meiner Mutter das erzählt. Ja, sagt sie, auf der Insel. Na, sag ich, dann ist es ja toll auf der Insel. Nicht? Und so ging das dann weiter, immer Stück für Stück. Ne?
0: Und plötzlich war Frau Janne da, wo sie eigentlich noch nie war. Sie kannte die Insel nicht. Sie war neu an einem ganz fremden Ort. Aber trotzdem musste sie sich an manche Dinge gewöhnen.
1: Und dann kam ich da auch an. Ja, die waren alle sehr freundlich zu mir. Und dann zeigte sie mir mein Zimmer oben auf dem Boden. Da war so ein Einzelraum, ne? Da stand dann mein Bett und alles. Und waschen musste ich mich dann draußen auf dem Flur in so einem Becken. Ja, das war damals noch nicht so berauschend.
0: Und trotz all dieser Dinge hat sie angefangen, Amrum auf eine andere Art und Weise zu lieben. Plötzlich hat sie dort ihren Mann kennengelernt. Und dort hat sie ihr Leben verbracht, Kinder bekommen und ist dort auch ihren Hobbys nachgegangen.
1: Ich war gerne tanzen und bei uns damals auf Amrum war in Nebel so ein Haus, die hatten Tanzsaal und alles, auch immer tolle Musik, ne? Sobald die Musik dann anfing, dann war Gisela auf dem Saal. Das war so herrlich. Und wenn wir da waren und das ging los mit dem Tanzen, da guckten mich die anderen Männer schon immer an. Gisela, sollen wir loslegen? Ich sage, ja, klar. Und insofern hatte ich keine Schwierigkeiten, nicht zu tanzen.
0: Wir gucken uns nun das letzte Bild an. Es ist junge Friesin in der St. Clemens-Kirche auf Amrum von Elisabeth Krüger. Auf dem Bild erkennt man, wie der Titel schon sagt, eine junge Friesin. Sie steht im Gang der Kirche auf Amrum, wo hinten ein wunderschöner Altar aufprangt. Und sie trägt die traditionelle Amrumer Tracht. Bei dieser Amrumer Tracht frage ich Frau Jann, ob sie damals auch in der Kirche war und ob sie sich noch daran erinnern kann, wie es da aussah. Sie erzählt mir, dass sie sich nicht eigentlich doll an die Kirche erinnern kann und daran, ob sie noch genauso aussah. Aber woran sie sich erinnern kann, ist, dass die Frauen zu diesen besonderen Anlässen ihre Trachten angehabt haben und dass sie das schon immer bewundert hat. Diese Schönheit der Tracht, der Stoffe, die unfassbar alt auch schon sind, diese unfassbare filigrane Handarbeit, die wunderschönen Schnitte und Stoffe und die Zeit, die da reingeflossen ist. Aber vor allem die Tradition. Die Tradition, dass diese Kleider von Jahrzehnt zu Jahrzehnt weitergegeben werden, von Generation zu Generation. Die Oma an die Mutter, an die Tochter, an die Enkelin. Die Tracht ist so zum Symbol der friesischen Inseln geworden. Sie ist eine Hommage an die Zeit, in der friesische Frauen noch zu jedem Anlass diese Tracht angehabt haben. Und Otto Heinrich Engel macht es genau so. Er porträtiert diese Damen so, dass wir eine Art romantisiertes Gefühl davon haben können. Ich frage Frau Jann, ob sie denn auch eine Tracht hatte.
1: Ich habe auch nie eine gehabt. Ich habe zwar ein paar Mal eine angehabt, aber die war ausgeliehen, ne? Wenn was Besonderes war, ne? Das ist auch schön. Ich finde die so toll. Nicht? Und dies ist ja nur die dunkle. Aber mit den weißen Schürzen und alles, das ist natürlich schöner. Ne? Und bei uns im Ort gab es sowas ja gar nicht. Ne? Also soweit ich mich jetzt noch erinnern kann, ich glaube nicht. Allein diese Stickerei, das müssten die ja alles selbst gemacht haben. Ne? Also das ist schon toll.
0: Und die Stickereien halten auch Erinnerungen fest. In der nächsten Folge erfahren wir von Maya Kittesen, was sie mit den Stickereien und den Trachten verbindet und welche Erinnerungen bei ihr mit den Bildern aufkommen. Das war Folge 4 von Lichtblicke und Lichteblicke. Ich hoffe, es hat dir gefallen. Ich freue mich, wenn du das nächste Mal bei der letzten Folge wieder reinhörst.

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0: Verantwortlich für Düsse-Senn ist der Geschäftsführer von den Schleswig-Holsteinischen Heimatbund, Benjamin Adel und Molfsee.
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0: Sommer, das klingt doch für viele Leute nach Sonne und Strand. Und wie hier im Norden läuft ja zwischen den Meeren und habt daher auch so einige Strände. Mein ein Strand ist aber der beliebteste von ganz Deutschland.
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0: Das Wetter für morgen Dienstag, der 18. August. An Dienstag wiest sich viele Wolken. Ton Anfang lockert das noch ein paar Mal ob, in Verlob von den Dach trägt der Himmel aber von der Nordsee her to. Da kommt denn zuerst schwacken Regen mit, ton Abend kann de auch starker waren, hier und da auch mit Gewitter. De Höchstwerten liegt wie 17 Grad in Wacken, bei 20 Grad in Ratzburg. De Wind weit matig, an de See ton Deel frisch und in Böen ut Nordwest bit Südwest. An Abend dreit he ob Süd und flaut für kurze Zeit af. De Wiedernwetter-Aussichten. An Mitteweg giftet dichte Wolken und forken Schuhen, hier und da Gewitter. Lauter wiest sich noch ein paar freundliche und längere Dröge aufschneit. De Höchstwerten liegt wie Negentein bei 22 Grad. De Wind weit schwack bit martig, tundel in Böen und dreit ob Südwest bit West.

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Hallo, willkommen. Hier ist der Montag nach 5 und der kommt wie immer aus unserem schönen Studio 2 von Westküste FM hier im Zentrum von Heide. Wir freuen uns ja immer über eine große Hörerschar und ich denke mir, auch diesmal werden einige neu hinzugekommen sein. Hier am Montag nach 5 von einer Veranstaltung weiß ich sogar. Ich hoffe, eure Anlage läuft gut und ungefähr 400 Leute hören jetzt zu. Schöne Grüße nach draußen. Wir sehen uns spätestens um 19 Uhr. So, den Montag nach 5, den gibt es ja schon seit 29 Jahren. Und auch heute nochmal ein Danke fürs Umschalten zu uns auf eine schöne gemeinsame Stunde. Und wenn ich hier aus dem gläsernen Studio rundum blicke, dann ist vorne in der Verwaltung reichlich Betrieb zur Stadt rüber. Auch dort werden mir vielleicht gleich wieder einige zuwinken. Ich guck mal raus. Und zur anderen Seite, ja, da kann ich in einen schönen Park gucken. Willkommen noch einmal. Ich bin Helmut Möller und auf geht's hier mit dem nächsten Titel.

Die eine in meinen Träumen hieß das übersetzt. Ich hoffe, ihr sagt das auch einmal. Ihr sagt ihr das auch einmal. So, und jetzt habe ich einen schönen Text gefunden, den lese ich hier mal vor. Ich wünschte, ich wäre ein Gentleman und fehlerfrei zu dir. Ein Tannenbaum im Lichterglanz, der Wärme gibt für wir. Ich wünschte, ich wäre ein großer Star und alle kennten mich. Doch wenn ich fahre, dann nur mit dir und niemals ohne dich. Ich wünschte, ich wäre ein Alien, weit weg von dir zu Haus. Ich möchte sein dein Souvenir, gehen mit dir ein und aus. Ich wünschte, ich könnte die Sonne sein, die in dein Fenster scheint. Dann könnte ich immer bei dir sein, selbst wenn der Himmel weint. Das war ein Teil eines Textes aus einem wirklich sehr schönen Lied und das hören wir jetzt hier als nächstes.

Da steht sie und zeigt ein bisschen stolz auf ihr Smartphone. Mein Leben. Er lächelt. Da ist alles drauf, sagt sie. Naja, zumindest alles aus der letzten Zeit und solange ich das Smartphone habe. Und dann tippt sie die Seite mit den Fotos an. Eine schöne Blume, sagt er. Und dann, das ist toll, wie du auf dem anderen Foto lächelst. Sie freut sich. Weißt du, das kann man ja alles selbst aufnehmen. Man muss es nur ein bisschen weiter weg von sich halten. Und guck mal hier, der große Schneemann, den habe ich selbst gebaut. War doch etwas mehr Arbeit, aber hat Spaß gebracht. Und da meine Weihnachtsgeschenke. Dann weiß ich immer, wann ich sie bekommen habe. Guck, es steht ja das Datum dabei. Beim nächsten Bild wird sie traurig. Mein Meerschweinchen. Es wurde krank und ist dann gestorben. Und hier, mein Opa. Ich habe ihn sehr gemocht. Auch er ist gestorben. Aber hier kann ich ihn immer sehen, da kann er mir nicht verloren gehen. Einen Moment lang wird es still. Weißt du, sagt er dann, eigentlich mochte ich diese Smartphones ja nie, aber jetzt habe ich meine ganze Familie da drauf. Und wenn ich traurig bin, dann tippe ich auf die Bilder. Und sie lächeln mir zu. Ja, es ist schön, in einer Zeit des Alleinseins wenigstens durch liebevolle Bilder getröstet zu werden. Denn Einsamkeit und Angst nehmen zu. Bei vielen Menschen. In dieser Zeit. Und nicht nur abends vor dem Einschlafen oder bei Dunkelheit. Da brauchen wir wahrlich Trost und Beistand. Erinnern wir uns einfach der Worte aus der Bibel. Ich bin bei euch alle Tage bis ans Ende der Welt. Soll heißen, auch dann, wenn ihr euch hilflos und verlassen fühlt, wenn ihr ganz alleine dasteht, wenn das Smartphone ausgefallen ist, wenn niemand da ist, der Trost gibt. Danken wir unserem Gott dafür und für so unendlich vieles andere mehr. Die Texte, die ich hier zwischen der Musik habe, die sind übrigens alles eigene Texte und keine abgekupferten. Und wer es inzwischen weiß, viel mehr als ich zu hören bin, bin ich eigentlich zu lesen, aber das muss jeder selbst rauskriegen, wo und wann. Jetzt hören wir ein Liebeslied

Ein absolut schöner Titel war das. Und jetzt ist es haargenau, manchmal kommt es genau hin, haargenau, 17.30 Uhr, Sekunden genau jetzt. Hallo, willkommen noch einmal zwischendurch. Hier ist der Montag nach 5 und der kommt wie immer aus unserem schönen Studio 2 von Westküste FM hier im Zentrum von Heide. Und wer jetzt zuhört, zu Hause oder unterwegs, der empfängt uns auf 96 797 698 8 oder 105,2 MHz. Über DAB Plus geht's natürlich auch, ebenso übers Internet oder über einige Kabelnetze. Und das war's auch schon. Weiter geht's mit dem nächsten Titel und willkommen noch einmal. Ich bin Helmut Müller.

Tja, nun habt ihr ordentlich mitgerockt. Die Fläche war ja, die war richtig voll, ich hab's gesehen. Schönen Dank für das Foto, es ist wunderbar. Wir sehen uns um 19 Uhr. So, und es freut mich immer, wenn ich den Geschmack dann doch getroffen habe. Und ach ja, zwischendurch wurde mir auch von draußen freundlich zugewunken. Wir haben hier ein gläsernes Studios, das heißt, beide Studios sind gläsern mit großen Scheiben einer großen Glasfront zur Stadt rüber. Und wie gesagt, ab und zu bleiben die Leute stehen und sie lächeln und sie winken nett. Wenn da irgendwo ein Fest gefeiert werden soll, dann gehen da zunächst einmal Einladungen. Einige freuen sich auf solch eine Veranstaltung. Viele machen sich Gedanken um Kleidung und Geschenke. Und dann sind da noch jene Menschen, die nicht hingehen wollen. Sie schieben mehr oder weniger wichtige Gründe vor. Die Arbeit sei wichtiger, da bliebe doch gar keine Zeit. Und die wenige freie Zeit, die sie haben, die bräuchten sie ohnehin, um sich auszuruhen. Und schließlich, der Terminkalender ist bereits randvoll und sie seien auch unsicher, ob ihnen dieses Fest denn überhaupt etwas bringen würde. Passen denn die anderen, die da kommen, überhaupt zu ihnen? Haben sie sich mit denen überhaupt etwas zu sagen? Und schließlich, bei einer Einladung sind sie nicht selbst Gastgeber. Nicht sie bestimmen, sondern jemand anderes. Angst und Zweifel werden sie am Ende lieber absagen lassen. Ja, wie geht es uns persönlich bei solch einer Einladung? Möchten wir uns einladen lassen zu einem Fest? Oder sind wir nicht eher auch auf der Seite derer, die lieber nicht hingehen? Hinzugehen hieße ja, die eigenen Sicherheiten aufzugeben, sich an einen Tisch dazu zu setzen, an dem wir uns auf ganz neue Spielregeln einlassen müssen. Nicht wir haben das Konzept in der Hand, sondern der Gastgeber, der uns einlädt. Immer wieder stehen kleine und große Feste an. Öffentliche und solche im privaten Kreis. Wir sind eingeladen. Geladene Gäste eines großen Festes. Wie geht es mir? Wie geht es dir oder Ihnen dabei? Gehen wir hin? Und jetzt dürft ihr wieder richtig losrocken.

Ja, so hätte das noch lange weitergehen können mit der Melodie. Da lag sie vor mir auf dem Tisch, bei einem großen Fest, rechts neben dem Teller, bedeckt von Messer und Gabel. Aber dennoch war ihre Aufschrift deutlich zu lesen. Schön, dass du da bist, hieß es da auf der Serviette. Eine tolle Idee, solch einen Satz dort drauf zu drucken. Eine schöne Idee auch, sie alle

an ihren Platz zu legen. Damit wird Herzlichkeit ausgedrückt und einem jeden gezeigt, du bist willkommen hier und jetzt. Damit wird Angst genommen und Vertrauen aufgebaut. Derjenige, der diese Worte liest, wird sich angenommen fühlen. Angenommen bei einer großen oder kleinen Veranstaltung mit mehr oder weniger Menschen. Auch mit ganz fremden Menschen. Bei Halleneinweihungen, Jubiläen, Verabschiedungen oder bei einer Geburtstagsfeier. Auch heute noch singen Groß und Klein beim Geburtstagslied diese Zeilen. Wie schön, dass du geboren bist, wir hätten dich sonst sehr vermisst. Am lautesten singen dabei meistens die Kleinen. Nehmen wir diesen Text wirklich ernst und denken wir auch an jene Aufschrift auf der Serviette. Signalisieren wir nicht nur unseren Mitmenschen den Satz, schön, dass du da bist, haben wir viel mehr Mut. Senden wir dieses Signal immer wieder und immer lauter an unseren gütigen Gott, unseren Schöpfer. Noch ist Zeit dazu, noch sind wir dazu in der Lage. Wenn Blumen auf unseren Gräbern liegen, dann müssen es andere tun.

Ja, das war ja schon fast wieder unser gemeinsamer Montag. Nach 5, schönen Dank, dass ihr alle so toll mitgemacht habt. Draußen bei der Übertragung dieser Sendung habt ihr ganz laut gehört und es haben sehr viele dort auf dem Platz zugehört und sicherlich auch übers Radio. Dafür einen ganz herzlichen Dank. Und wir hören uns wieder am nächsten Montag, wie gewohnt um 17 Uhr, zu dieser Zeit aus dem schönen Studio 2 hier von Westküste FM. Es ist ein sehr großes Studio, muss ich dazu mal sagen. Bis dahin eine schöne Zeit mit Gedanken, die fröhlich machen und ganz schön vielem blauem Himmel, guten Nachrichten, netten Mitmenschen, ehrlichen Gesprächen und wie immer einem Kaffee zwischendurch. Von hier aus jetzt noch einen recht schönen Abend. Ab 18 Uhr geht's weiter vorne aus dem Studio 1. Und da ja hier noch schnell die Kalenderblätter und ich muss gucken, ich möchte den letzten Titel noch gerne zu Ende ausspielen. Gestern hieß es, wahre Worte sind nicht immer schön, aber schöne Worte auch nicht immer wahr. Und heute steht auf meinem Kalenderblatt, jeder Tag ist ein Geschenk, manchmal blöd verpackt, manchmal die falsche Farbe, aber manchmal genau das, was du dir gewünscht hast. Tschüss und einen schönen Abend, ihr und euer Helmut Möller.

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1: Moin, hier ist
2: Nun geht es langsam auf den Endspurt zu und wir sind auch schon ganz kribbelig, wer es denn unter die ersten Plätze schafft. Heute macht Paul Young den Auftakt. 1983 machte Comeback and Stay den jungen Engländer Paul Young bekannt. Der Kampf um die Liebe, die ihn verlassen hatte, ist Thema unseres Platz 40.

jetzt kommt die einzige Überleitung der gesamten Top 666, in der es weder um einen deutsch noch um einen englisch gesungenen Titel geht. Das eben war Platz 39, Ofra Haase mit Emlyn Ayew. Vor ihrem internationalen Erfolg 1988 hatte sie übrigens 1983 ihr Land beim ESC in München vertreten und belegte mit High einen hervorragenden zweiten Platz. Weiter geht es mit Musik aus Frankreich, und zwar mit einem One-Hit-Wonder. 1987 lief im Radio Desireless mit Voyage, Voyage rauf und runter. Und auch in den deutschen Singlecharts natürlich war das eine Nummer 1. Kurioserweise kam das Lied in der Schweiz in der Wochenhitparade nicht einmal unter die ersten drei. Aber übers Jahr gesehen war es der Hit des Jahres 1987. So kann das gehen. Bei uns natürlich auch platziert in den Top 666, nämlich auf der 38. Hier ist Voyage, Voyage.

Das war das Electric Light Orchestra oder auch ELO mit Olivia Newton-John und Xanadu auf Platz 37. Das Lied ist für den gleichnamigen Film von Jeff Lynn geschrieben worden. ELO und Olivia Newton-John haben den Song bereits Ende 1979 in München aufgenommen. Von München ist es auch nicht mehr weit bis nach Wien, denn da kommt unser nächster Künstler her, der bis zu seinem Tod am 6. Februar 1998 in der Dominikanischen Republik lebte. Seine anderen großen Hits, wie zum Beispiel Rock Me Amadeus und Maschine brennt, hatten wir schon in unserer Hitparade. Sein zweitgrößter Hit ist seine Debütsingle. Und ich darf euch verraten, seinen größten Hit, ich muss mal gucken, hier steht's. Den darf in dieser Stunde Carsten noch anmoderieren. Ich habe jetzt für euch auf dem Plattenteller Falco mit Der Kommissar. Und damit dieser mich nicht verhaftet, sage ich es freiwillig, es ist unser Platz 36. Check it out.

Lessons in Love Level 42 waren das auf der 35. Von der Liebeslektion zur verliebten Frau. Barbara Streisand ließ sich 1980 diese Popballade von den Bee Gees schreiben. Gitte Henning hatte übrigens echt Angst, diesen Titel zu covern, weil sie so großen Respekt vor der Ikone Barbara Streisand hatte, hat sich aber zum Glück darauf eingelassen. Hier also das Original, unser Platz 34.

0: keine Live-Version eines Songs hat mich von Anfang an so geflasht wie diese damals hier von Opus. Was für ein Hammer war das 1985. Immer wenn das Lied im Radio lief, da musste man einfach lauter drehen. Life is Life, das war irgendwie ein Lebensgefühl. Fun Fact zur Aufnahme, das Lied wurde am 2. September 1984 zur 11-Jahresfeier der Band aufgenommen. Allerdings war bei der ersten Aufnahme damals das Tonband zu Ende, sodass ausgerechnet dieses Lied nicht mehr draufkam. Und so spielte man das Stück am Ende des Konzerts noch einmal ein. Dieser Aufnahmeversuch gelang dann und führte die Band zu internationaler Bekanntheit und bei uns zu Platz 33 in der Hitparade. Jetzt zu Platz 32. Einige von euch kennen vielleicht noch diesen Hit hier. Genau, Bolland und Bolland. Und die haben nicht nur gesungen, sondern haben auch den nächsten großen Hit geschrieben. Es geht dabei ursprünglich um ein Mädchen, das nach einem Streit mit ihrem Freund durchgebrannt ist. Doch Falco war das zu lasch und er setzte einen obendrauf und machte daraus das skandalträchtige Genie, das Anfang 1986 von diversen Radiostationen verbannt worden ist aufgrund angeblicher Gewaltverherrlichung. Dem Verbot sei Dank, denn die Nummer ging in den Charts durch die Decke und belegte wochenlang die Nummer 1, nicht nur in Deutschland. Und bei uns, wie gesagt, ist Genie auf Platz 32 gelandet.
1: 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Steh auf, bitte. Du wirst ganz nass. 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Du hast ihn verloren. Als ich dir den Weg zeigen musste, wer hat verloren? Du dich? Ich mich? Oder?

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Augen sagen mehr als Worte. Du brauchst mich doch, hm? Alle wissen, dass wir zusammen sind ab heute. 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Sie kommen. Sie kommen dich zu holen. Sie werden dich nicht finden. Niemand!

Newsflash. In den letzten Monaten ist die Zahl der vermissten Personen dramatisch angestiegen. Die jüngste Veröffentlichung der lokalen Polizeibehörde berichtet von einem weiteren tragischen Fall. Es handelt sich um ein 19-jähriges Mädchen, das zuletzt vor 14 Tagen gesehen wurde. Die Polizei schließt die Möglichkeit nicht aus, dass es sich hier um ein Verbrechen handelt.

0: Milli Vanilli, die Schummler, erster Kajüte mit Girl, You Know It's True auf Platz 31. Diese Aufnahme ist bereits ein Cover. Das Original stammt von den Newmarks und klang so. Der deutsche Musikproduzent und ehemalige Schlagersänger Frank Farian ist 1988 auf den Song aufmerksam geworden und nahm diesen dann für sein neues Projekt Milli Vanilli. Gecovert oder geschummelt beim Singen hat das nächste Musikerduo nicht, waren aber mit ihrer ersten Single sehr erfolgreich, so dass sie bei uns auf Platz 30 gekommen sind. Diese Moderation grenzt für mich schon an Folter, so oft wie ich dieses Duo bereits anmoderiert habe. Die Schlussworte kann besser Giovanni Trapattoni formulieren.
1: Ich habe fertig.
0: Wir sind jetzt auf Platz 30, Modern Talking mit You're My Heart, You're My Soul.

0: Arrowgate 1982. Unsere Gold-Nicole.
1: Germany, 12 points. Alemania, 12 points.
0: An diesen Erfolg ist Ralf Siegel nie wieder rangekommen, aber es war der richtige Titel zur richtigen Zeit und er ist aktueller denn je. Platz 29 gibt es dafür. Bevor wir zu Platz 28 kommen, noch der Hinweis, dass es nächste Woche so weitergeht.

Was für eine Kausalkette. Nippel durch die Lasche ziehen, mit der kleinen Kurbel ganz nach oben drehen, dann hebt er ab. Da hat unser Cutter mal wieder einen ganz besonderen Sinn für Humor bewiesen. Vom Plattentellerrand gerettet habe ich für diese Woche von euch UB40 mit Red Red Wine und Senator mit Toy Boy. Und ein bisschen vom wilden, wilden Westen von Truckstop hören wir auch noch. Da wird die Zeit schon langsam knapp, deswegen ganz schnell jetzt zu Platz 28. Tainted Love ist, man ahnt es bereits, kein Original. Das stammt nämlich von Gloria Jones aus dem Jahr 1964. Die Version von Soft Cell ist natürlich in den Top 666 der 80er Jahre wesentlich genehmer. An den Mikrofonen verabschieden sich Carsten Vollbeer, Christian Meyer und Martin Schmeling. Bis nächste Woche, gleiche Welle, gleiche Stelle.

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Ja, moin moin, hier ist wieder Rock Back the Clock mit dem Memphis Train auf dem offenen Kanal Westküste. Am Mikrofon ist Ihr Memphis Dieter wie immer und wir wollten wie immer in der Vergangenheit die Sendung sowie die heute rasant eröffnen und das tat eben auch diese Brandsätze. Stammt ja eigentlich von den Stray Cats und nachher hat er alleine weitergemacht. Also, sein Titel hieß She's Sexy and 17. Na, das sagt doch alles und ist denn bestens unterlegt worden mit seiner Band. Ja, ja, nicht lange schnacken, jetzt in den Nacken und weiter geht's. Der nächste ist jetzt einer, den kennen wir eigentlich aus den Stücken La Bamba und so weiter. Also ist die Rede von Trini Lopez. Der Trini, der versuchte das mal an diesem Oldie, wo das denn früher hieß Kansas City. Und das hat zum Beispiel rasant gesungen, der Little Richard KCMO, Kansas City, Missouri. Aber jetzt versucht mal diese Trini Lopez das auch. Und da wollen wir mal horchen, wie er das so hinbekommt.

Ja, hat er nicht schlecht gemacht. Der Trini Lopez mit Kansas City. Die nächste Schallplatte, liebe Hörer, die hatte ich bei der vorigen Sendung schon mal aufgelegt. Aber einfach nur mal so hören und denn das war's. Dafür ist sie einfach zu schade. Daher nochmal auch heute dieses Superstück Think, also denke. Und wir denken, das macht jetzt Tom Jones einfach herrlich. Also Musik forever. Ja, echt toll. Die legen wir jetzt mal auf und starten sie einfach. Think von und mit Tom Jones.

Ja, da hat der Tom Jones uns aufgefordert. Think. Also denke. Und ich denke, das Stück war echt gut. Nun, liebe Hörer, geht es weiter mit Herzschmerz, Liebe, Triebe. Also legt jetzt gleich los der Richie Valens mit dem Stück Why We Belong Together. Und dann geht es ab und zum Träumen und an früher Denken. Und ich denke im Moment an meine liebe Frau Vera. In ein paar Tagen haben wir den 63. Hochzeitstag. Also, liebe Triebe, Herzschmerz, echt mal wieder schön zu hören, waren ja auch mal jung.

ja, so schön. Mann, oh Mann, oh Mann, oh Mann. Memphis in Tennessee hatte das Sun Records Studio, wo früher so ziemlich alle herkamen. Von Elvis über Jerry Lee Lewis, über Carl Perkins und Johnny Cash und so weiter. Aber das Gegenstück in Sachen Musik, aber mehr Rhythm and Blues Musik anstatt Rock'n'Roll, war in Chicago das Chess Studio. Das Chess Studio. Dort kamen diese Rhythm and Blues Stücke fast alle her. Und es war auch was für diesen Muddy Waters, der ist aus dem Süden gekommen, in den Norden. Er hat gehört, da oben kann man Geschäfte machen. Und er dachte, jetzt lege ich mal los, vielleicht komme ich hier auch so gut an. Und der Bo Diddley, der hat sich jetzt was ausgedacht, dieses hartgesottene Stück, sag ich mal. Er sang I am a man, und das ist er. Und was für eine echt starke Nummer. Und dann wollen wir mal nach Winnie City, Chicago, am Eriesee in Illinois. Bitteschön.

Ja, ja, Bo Diddley mit seiner viereckigen Gitarre. Nicht schlecht, Herr Specht. Wenn die nächste Platte hier im Studio 2 bei OK Westküste kein Oldie but Goldie ist, dann weiß ich auch nicht. Denn am dransten ist nun Frankie Valli mit seinen Four Seasons. Und das ist jetzt wirklich echt zu schön, weil ich gleich starten kann, das Stück. Ja, wie heißt das denn? Wie heißt das denn? Ja, direkt mal gucken. Big Girls Don't Cry? Oder wie? Na, mal gucken. Wo steht das denn? Ja, dann wollen wir mal hören. Wenn wir das dann abgespielt haben, dann wissen wir, um was es geht. Also der Frankie Valli, der ist jedenfalls gut zu beobachten in dem Stück, in diesem Musikfilm auf YouTube. Dann sollten Sie mal diese Alexa fragen. Alexa, spiel mal die Jersey Boys. Das ist die Geschichte der Band, den Four Seasons mit Frankie Valli. Aber jetzt wollen wir erst mal starten und mal hören, was die denn uns überhaupt vorsingen werden. Bitteschön. Musik.

Na, genau aufgepasst. Ragdoll natürlich. Ich bin aber auch ein kleiner Dumme. Jetzt wollen wir mal sehen, was wir jetzt noch so auf Lager haben. Und da ist mal gewesen 1961. Da steckte in jeder Sammlung von den Leuten zu Hause die Schallplatte Mexiko von Bob Moore. Und bei mir zu Hause auch. Das war kein Rock'n'Roll, aber es war ein Ohrwurm. Und das wollen wir Ihnen jetzt nicht vorenthalten. Einfach mal wieder Mexiko von Bob Moore.

Ja, Mexiko. Alte Erinnerung auch ans Elternhaus zu Hause. Da haben die die Platte auch immer aufgelegt. Jetzt gehen wir mal zum Wetter. In den letzten Wochen war das ja herrlich mit Tagen über 30 Grad. Ja, heute am Montag sieht es etwas bescheidener aus. Aber wenn die Sonne heute scheinen würde und der Jimmy Reed, der Bluesmann aus Mississippi, wäre hier, dann würde er ins Mikrofon kreischen: The sun is shining. Ja, da hat er recht. Oder hätte er recht. Dann gucken wir erst mal ein paar Tage zurück. Und dann nehmen wir uns mal den Elmore James vor mit seiner herrlichen Stimme und Gitarre. The sun is shining.

Ja, so kann man sich freuen über die Sonne. Das waren aber auch herrliche Wochen. Sind wir gar nicht gewohnt hier oben im Norden, aber wir haben es erlebt, Gott sei Dank. Jetzt wollen wir mal sehen, was diese Lady uns bringt. Sie heißt Florence Welch und sie singt My Baby Just Cares For Me. Das ist ja ein Oldschool-and-Backtrack, aber ganz besonders toll gebracht von dieser Frau Florence Welch. Und das wollen wir uns jetzt mal reinziehen. Bitteschön.

Das war wirklich sehr ladylike. Tolle Frau, tolle Stimme. Nun ist es so, wir wollen ein bisschen Schwung in die Bude bringen. Und dafür haben wir uns nun mal rausgesucht, den Killer. So nennt man ihn Jerry Lee Lewis. Er an seinem Pumpin-Piano. Und er bringt uns jetzt mal den Namen von seiner Bekannten, seine neuen Flamme. Sie heißt Josephine und er nennt das auch Hello Josephine. Hello.

0: hören. Danke, Jerry Lee. Du wolltest etwas Beschwung in die Bude bringen. Das hast du auch ganz gut gemacht. Aber jetzt kommt ganz genau das Gegenteil. Sweet and lazy und strutsche und fein. Und es kommt nämlich Barry White. Dieser Mann mit dieser Schlafzimmermusik, hatte man das früher genannt. Der Knorrhannes, mit seiner Baritonstimme, das ging ein Jahr rauf und runter. Er war so berühmt dafür und so erfolgreich. Und dann nennen wir das Ganze mal Let the Music Play und dann wissen wir alle Bescheid.
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0: Ja, danke Barry White. Wir hier beim offenen Kanal Westküste in Heide-Scholstein, in Holstein, ja, haben jetzt hier wieder was Besonderes, meine ich jedenfalls, ausgesucht für Sie hier bei Rock Back the Clock. Eine besonders schöne Nummer, so leicht gemacht und so easy vorgetragen. Also sowas gibt es nicht ganz so oft, aber wir haben es hier. Und die Macher sind The Stampeders mit der bekannten Nummer Hit the Road Jack. Aber sehr talentiert mit eigener Note. Bitteschön.
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2: 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Wolf. Aufgelegt. Also, ich hoffe, liebe Hörer, Sie haben jetzt wie ich Lust auf einen Boogie-Woogie. Dann wollen wir mal sehen, was wir da so in der Grabbelkiste haben. Und ich habe gefunden, die Mojo Blues Band, die haben hier etwas Feines für uns. Der Titel Drinking Wine Spoody Odi Oria. Ein Old School and Back Track. Also ab mit Schmackes. Bitteschön.

Dankeschön. Formtitel, liebe Hörer, Sweet Home Chicago. Da war ich übrigens mit meiner Frau auch mal und haben uns die Wolkenkratzer da angeguckt und haben auch El Capone, ja, so heißt er, gesucht. Da lief aber nicht um die Ecke rum, aber die Stadt, die hat es schon in sich. Vor allen Dingen der Eriesee, also der Griesensee da an der Seite. Das ist ja sowas von geil. Und die großen, riesengroßen, breiten Skyscrapers, diese Wolkenkratzer. Also, vom Titel Sweet Home Chicago, da gibt es eine große Reihe von Coveraufnahmen. Viele Leute, viele Künstler haben sich darin versucht. Hier ist jetzt eine Ausnahme von einem Mann mit seiner geilen Stimme. Dieser Mann, der heißt Pine Top Perkins. Und der singt uns jetzt, wie gesagt, ich wiederhole mich jetzt, Sweet Home Chicago. Yeah.

Sweet Home Chicago. Ja, das war sehr schön. Nach dem Besuch in Chicago sind meine Frau und ich nach Detroit, nach Michigan gefahren. Und dort unter einem Tunnel durch sozusagen und waren plötzlich in Ontario, Kanada. Wenn wir schon mal in Kanada waren, dann wollten wir auch zu dieser, wie hieß das noch, Niagara-Fällen, sehen wir denn natürlich auch. Und waren da über die Brücke gefahren, die Rainbow Bridge heißt das, Regenbogenbrücke. Und waren dann plötzlich im Staat in New York und da dann runter wieder nach Manhattan. Jetzt wenden wir uns zu dem Jerry Wallace, diesen US-Künstler mit der Samtstimme. Er jetzt ganz lässig dieses schöne Lied, das da heißt In the Misty Moonlight. Also ein Love-Song wieder, wie vorhin am Anfang schon mal. Und er hat es sehr, sehr gut gemacht. In the Misty Moonlight, Jerry Wallace.

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1: Ja, da haben wir gut ausgesucht. Überhaupt, die heutige Sendung gefällt mir ganz besonders. Da haben wir so gewühlt bis in Ellbogen in den Plattenkisten, um das Richtige für Sie rauszusuchen. Der Rauschmeister heute, liebe Hörer, für uns soll sein Chuck Berry. Den habe ich mal live gesehen in der Kieler Ostseehalle. Und da hat er das folgende Lied gespielt. Dazu hat man in der gesamten Ostseehalle das Licht weggeschaltet und es war voll dunkel. Und die Suchscheinwerfer, die wanderten an der Hallendecke langsam hin und her. Und dazu erklang diese Musik.

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3: Vom Montag, den 1. Juni bis Sonntag, den 6. September, lädt die Heide Stadtmarketing GmbH wieder zum Heider Marktstand auf dem Marktplatz ein. Mit rund 300 Tonnen Sand verwandelt sich die Südseite des Heider Marktplatzes erneut in einen großen Innenstadtstrand mit Beachbar, Sitzgelegenheiten und angeschlossenem Kinderspielplatz. Besucherinnen und Besucher erwartet sommerliches Strandgefühl mitten in der Innenstadt. Im Mittelpunkt steht erneut die Sportarena mit dem Stadtwerke Heider Beach Volleyball Cup. Außerdem können das Volleyballfeld sowie weitere Freizeitangebote wie Spikeball, Wikingerschach, Tischtennis oder Tischkicker kostenfrei genutzt werden. Spielgeräte können vor Ort gegen Pfand ausgeliehen werden. Ergänzt wird das Angebot durch Live-Musik, Themenabende sowie Snacks und Getränke an der Beachbar. Der Besuch des Heider Marktstandes ist erneut kostenfrei. Am Samstag, den 14. April, ist Singer-Songwriter Gregor Meile mit seinem Programm Unplugged das Wohnzimmerkonzert zu Gast im Nordsee-Kongresszentrum in Husum. Los geht's um 20 Uhr. Gemeinsam mit seiner Band präsentiert Gregor Meile seine Songs in akustischer Form. Die Konzerte leben von Emotionen, persönlichen Geschichten und viel Interaktion, wodurch jeder Abend seinen ganz eigenen Charakter erhält. Tickets sind im Vorverkauf erhältlich, die Preise beginnen je nach Kategorie bei rund 50 Euro. Karten gibt es online über Eventim, Veranstaltungsort ist das Nordsee-Kongresszentrum am Messeplatz in Husum.
4: Hallo, mein Name ist Rüdiger Kelm vom Steinzeitpark Dithmarschen und bei uns wird vom Dienstag, den 11.8. bis Donnerstag, den 13.8. das neu errichtete Lager der Neandertaler während der Öffnungszeiten belebt. Der Steinzeitjäger und Museumspädagoge Werner Pfeiffer vom Steinzeitpark und der Künstler Christoph Klemmt aus Kiel haben dazu einen Unterstand aus Holz, Birkenrinde und Seilen errichtet, wie er in der Zeit vor ca. 100.000 Jahren ausgesehen haben mag, und werden diesen mit verschiedenen Aktionen und Aktivitäten aus dem Alltag der Neandertaler vor und mit den Gästen beleben. Gleichzeitig mit der Belebung des Lagers der Neandertaler sind auch erstmals die originalen Funde aus Schalkholz aus der Zeit des Neandertalers tatsächlich im Museum in der Dauerausstellung zu sehen und können insofern verglichen werden mit dem, was im Außengelände bei den Neandertalern so geschieht. Herzlich willkommen bei den Neandertalern in der Altsteinzeit vor 100.000 Jahren.

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1: Und am Mikrofon ist Sascha Baskasek. Einen schönen Abend wünsche ich euch, egal ob ihr jetzt in Schleswig-Holstein oder in Hamburg dabei seid bei Tide Radio, Kiel FM, Lübeck FM oder Westküste FM oder auch in Salzburg. Natürlich jetzt bei der Radiofabrik Salzburg. Ja, es geht weiter hier mit der Anime-Messe Babelsberg. Drei Sendungen hatten wir schon. Letzte Woche ja ein großes Interview mit Dave Watchers und auch schon mit Diana Garnett gehabt. Diese Woche kommen zwei Interviews dran mit zwei Idols. Ja, ich habe zum einen nämlich das japanische Idol Aisafa Hitomi interviewen dürfen. Die war ja auf der Anime-Messe und hat dort Auftritte geführt. Aber auch ein deutsches Idol ist mit dabei, nämlich Aileen Aikawa. Auch die habe ich interviewt und ja, da, was sie alles so macht. Sie macht nämlich nicht nur Idol Stuff. Das erzählt sie euch heute dann nachher gleich im Interview, das gleich kommt. Gibt auch ein kleines Musikstück und ein VTuber kommt auch noch mit dabei. Und dann habe ich auch noch natürlich Nachrichten zur halben Stunde. Zum Glück ist nicht so viel Schlimmes gerade passiert in Japan. Wir haben eigentlich vor allem Kumamoto noch und einige VTuber und Anime-Nachrichten zu aktuellen Dingen. Und jetzt gibt es also einen zweiten Titel nach eben aus dem Anime. Brain Powered war das. In My Dreams kommt jetzt Tangetsu Toge. Viel Spaß dabei und viel Spaß bei Show.

0: So, ich habe bei mir ein wunderhübsches Idol. Ein Idol, das eigentlich ein deutsches Idol ist, aber auch in Japan irgendwie sehr bekannt und die auch sehr viel in der Hinsicht macht, aber sie wird es mir natürlich selbst erzählen. Aileen Aikawa ist bei mir, Aichan, wie viele sie nennen, richtig, eigentlich vor allem Idol-Fan gewesen und irgendwie hat sie jetzt in die Idol-Szene gezogen, aber du kannst mir am besten selber erzählen, wie das eigentlich alles so gekommen ist, also wie bist du zu Idols gekommen?
1: Erstmal darf ich dir sagen, wir ausländischen Idols, wir heißen tatsächlich Kaigai-Idols, das kannst du dir ja schon mal merken. Und ich bin tatsächlich, habe mit Idols 2003 angefangen und habe da irgendwann mal im Internet entdeckt, so okay, es gibt halt, ja, es gibt Ayu, die heißen ja eher Artists und dann gibt es noch dieses Morning Musume, das sind dann irgendwie Idols und so. Und habe ich angefangen, das zu hören und so und bin ich dann nach und nach, bin ich zu neuen Gruppen gekommen, ich bin erst zu AKB gegangen, dann habe ich irgendwann gemerkt, oh, es gibt noch kleinere Idols, so Indie-Gruppen und dann bin ich bei diesen Chika-Idols gelandet, die man ja jetzt mittlerweile relativ häufig irgendwie bei uns in Deutschland zum Beispiel auf der Anime-Messe findet, wo wir ja gerade sind. Und irgendwann habe ich mich dann an der Musik festgefressen und es war halt ganz anders, dieses Erlebnis, weil du halt einfach viel näher bei diesen kleinen Idols irgendwie sein kannst, im Gegensatz zu diesen Major-Idols. Und das hat mir halt einfach als Konzept super gefallen und es wirkt halt immer so familiär und das hat mich halt gehalten. Sowohl die Musik als auch die Persönlichkeit der Idols und das ist eigentlich ganz schön.
0: Ja, du bemühst dich auch darum, dass die hierher kommen, hast dafür auch deine eigene Plattenfirma, so kann man ja sagen, so Promotion-Firma. Hast du dir dann wirklich dann so gedacht, okay, die Cons brauchen das und jetzt gründe ich das? Wie war das?
1: Ja, also tatsächlich sind wir schon sehr, sehr lange mit der Idee unterwegs. Ich bin ja jetzt auch in der Con-Szene, etwa genauso lange wie mit diesen Idol-Geschichten. Bin ja auch seit 2004 jetzt dabei. Und man hat ja immer die großen Künstler, hat man gesehen. Wer war denn nicht schon alles da? Olivia Lufkin und Main war ja auch schon da. Aber so die Idols, die ich jetzt kennenlernen durfte, ne? Wir hatten ja Bunny Pub da, wir haben jetzt ja in diesem Jahr Aizawa Hitomi da, die sind halt so unsichtbar. Alle denken immer so, da drüben in Japan, das sind große Bühnen, auf denen sie stehen, aber es sind immer so kleine Live-Houses, wo dann irgendwie so 10, 15 Leute reinpassen und dann sind die da mit 8 anderen Gruppen, die da irgendwie in dem Line-Up haben und dann ist es halt super schwer, dann stehen da manchmal auch nur 3 Leute von der Bühne, aber hier sind sie so richtige Stars und es gab einfach keine Brücke zwischen Veranstalter und den Idols da drüben und wir haben dann einfach gesagt, okay, wisst ihr was, ihr sagt, ob ihr Bock auf Deutschland habt und die Veranstalter haben gesagt, ihr sagt, wann ihr Bock auf Idols habt und dann haben wir gesagt, okay gut, dann reden wir einfach irgendwie über euch als Brücke und so ist das entstanden, dass wir mit Moonflow Entertainment quasi jetzt unseren Katalog an Künstlern, die Interesse haben, nach Deutschland zu kommen, Veranstaltern aktiv anbieten. Und so hat die Anime-Messe halt jetzt schon zum zweiten Mal gesagt, wenn man Festival in Kassel noch mitnimmt, 3-mal gesagt, wir wollen das. Und ich würde mir wünschen, dass andere Veranstaltungen da genauso sagen, ja, lass uns das machen.
0: Aber mittlerweile machst du nicht mehr nur dieses Organisatorische, mittlerweile bist du irgendwie selber zum Idol geworden. Das ist zum Beispiel jetzt von uns gesehen letzte Woche dein Deutschland-Debüt beim Anime-Marathon, aber davor warst du auch schon in Japan aktiv. Wie ist das denn gekommen, dass du jetzt sozusagen ein richtiges Idol bist?
1: Ja, das ist ja komisch. Mittlerweile habe ich so viele gespaltene Persönlichkeiten. Ich habe ja Aminachu als meine, keine Ahnung, Streamer, Cosplay-Persona und dann halt als Geschäftsführerin, aber gleichzeitig dann jetzt auch so als Idol. So, und jetzt muss ich halt kurz ausholen. Eigentlich war das alles mal ein April-Scherz, weil ich habe halt irgendwann mal angefangen, in Japan ist das so, dass man halt April-Scherze bis 12 Uhr auflösen muss und 2024 habe ich gesagt, hey, ich arbeite in einem Con-Café, weil ich so oft in Japan war, haben alle gesagt, oh, du ziehst ja irgendwann bald dahin. Ich arbeite jetzt in einem Con-Café und ich wollte, dass das in Deutschland jeder sieht und das ist ja um 12 Uhr, ist dann 3 Uhr morgens. Also, ne? Und dann kam es später wirklich so, dass ich in diesem Con-Café gearbeitet habe, weil der April-Scherz irgendwie wahr geworden ist. Und habe ich gedacht, okay, 2025 mache ich das nochmal. Und dann habe ich unsere IT gefragt, könnt ihr eine Webseite basteln? Dann habe ich Social-Media-Kanäle erstellt und alles, damit das wirklich alles realistisch aussieht. Und dann bin ich extra ein Shooting machen gehabt, gesagt, so, ich debütiere jetzt unter dem Namen iCover Aileen. Und dann wieder das gleiche Problem. So, ja, bis 12 Uhr muss der April-Scherz eigentlich aufgelöst werden in Japan. Habe ich nicht gemacht, weil ich wollte, dass das halt hier drüben die Leute sehen. Und dann haben meine Idols angefangen, dann so, ja, Aileen, wir freuen uns so sehr, ja, lasst uns zusammen was machen. Und dann stand ich halt da und wusste nicht, ja, ich kann jetzt kann ich das ja nicht mehr auflösen. Jetzt gehen die davon aus, dass das echt ist. Und dann haben die angefangen, mit mir zu planen. Und dann musste ich für mein Geburtstagsevent, was dadurch ja geplant war, weil ich wollte ja eigentlich nur mit einem Idol-Kostüm dastehen und so sagen, danke, dass ihr alle da wart und zu meinem Geburtstags-Live gekommen seid. Und dann kam die Moral, normalerweise machen solche Events nur Idols für Idols. Also ist Eileen jetzt auch ein Idol. Und dann musste ich innerhalb von 14 Tagen 6 Choreografien für 5 Lieder lernen. Ja, das war dann sehr, sehr schwierig. Und ja, genau. Und dann war das Geburtstagsevent rum und habe gesagt, so, ja, jetzt weiß ich nicht, ob ich das noch weitermachen möchte. Und dann kam dieses Jahr wieder, haben wir gesagt, wir machen, da wurde ich keine 2 Stunden nach dem Event, wurde ich gefragt, ja, Aichan, was machst du denn nächstes Jahr? Und dann haben die um mich rum schon das Event geplant für nächstes Jahr. Und genau, und dann habe ich halt angefangen, wirklich tatsächlich mich da reinzudenken. Also ich nehme jetzt Gesangsunterricht. Ich habe jetzt mittlerweile 2 meiner eigenen Songs. Die habe ich dann am Geburtstagsevent in diesem Jahr in Akihabara, beide in Akihabara übrigens, ich habe vergessen zu sagen, dass die beide in Japan waren tatsächlich. Das heißt, ich hatte mein Idol-Debüt quasi in Japan so ungewollt und habe da die Song-Debüts gehabt und ich habe jetzt auch komplett als Webseite, das ist jetzt alles als ernstzunehmende Künstlerseite zu betrachten und irgendwann habe ich halt eingesehen, okay, die wollen das, ich möchte das irgendwie jetzt auch und so arbeiten wir jetzt alle irgendwie hart dran. Das heißt, ich mache in Japan, mache ich immer noch meine kleinen Auftritte und habe meine Kollaboration da mit meinen Idols und irgendwie kam das halt so, dass dann halt jemand für mich beim Anime-Marathon mich dort angemeldet hat und dann gemeint hat so, ja, also jetzt hast du dein Deutschland-Debüt, viel Spaß. Und dann war ich halt auf dem Anime-Marathon und das war für mich so ultra komisch, weil ich bin so gewohnt, mich in Japanisch vorzustellen und alles, wusste da zum Beispiel nicht, wie stelle ich mich denn jetzt vor? Dann stand ich erstmal da und am Ende ist dann nur rausgekommen, ah, hi, ich bin Eileen. Anstelle von diesem ultra langen Catchphrase in Japanisch, Aisaretai, Aisaretai, Demo Japari, Aisaretai, Pinko Tanto, Aikawa, Eileen, des, yoroshiku onegaishimasu. Und ich stand da, wie mache ich das denn in Deutsch? Und so habe ich da zum ersten Mal halt auch ein Set performt, das mehr als meine eigenen Songs war. Und ich wusste dann zum Beispiel gar nicht, was mag denn das deutsche Publikum? Die wollen bestimmt nur Anime-Songs hören. Aber ich bin ja auch, das möchte ich an der Stelle kurz erwähnen, kein Idol im eigentlichen Sinne, weil du wirst halt denken, so, ah ja, da kommt so ein Rosa Klos auf die Bühne und sagt dann, ja, hi, ich bin ein Idol und dann gehst du davon aus, oh ja, es wird gleich ganz quietschig und laut und ich bin ein sogenanntes O-Toner-Idol, also ein erwachsenes Idol. Das bedeutet, ich habe halt so Erwachsenen-Songs, so eher so Balladen und es ist emotionsgeladen und so und das ist, glaube ich, für viele Leute irgendwie erstmal total komisch und ja, das ist so die komplette Background-Geschichte, wie es überhaupt dazu kam.
0: Ja, dann sieht man mal, wie sich das sozusagen alles dann plötzlich ergibt. Da kann man nur hoffen, dass man noch viele schöne Auftritte dann haben wirst, dann in Japan und natürlich auch hier in Deutschland. Dann danke ich dir fürs Interview und wünsche dir noch eine schöne Con hier.
1: Ja, ich danke, dass ich hier sein durfte und vielleicht sehen wir uns ja irgendwann mal auf einer Con oder in Akihabara irgendwo in einem kleinen Livespace.
0: Oder beim Idolfest zum Beispiel.
1: Oder beim Idolfest. Darf ich sagen, dass ich dort moderiere?
0: Du darfst auch sagen, wann das Datum ist.
1: Am 8.8. in Essen-Krei findet das Idolfest Germany statt. Ich habe dort die große Ehre zu moderieren und darf dort wunderschöne Gruppen begrüßen aus Deutschland. Tatsächlich auch wieder Kaigai Idols und wir haben einen Gast, einen Kaigai Idol aus Spanien. Das wird ultra toll. Wenn ihr also nichts vorhabt und das hoffentlich rechtzeitig hört, kommt doch bitte vorbei.
0: Ja, dann danke fürs Interview und jetzt habe ich hier sogar noch einen Titel von ihr. Viel Spaß dabei. Ja, leider war das Idol Festival schon letztes Wochenende, aber wir haben dafür was für euch, weil, sie wurde wieder dazu gezwungen, auf der Bühne zu singen und hat das natürlich auch gemacht. Und hier ist vom Idol Fest von 2026 Eileen Aikawa.

0: Und neben mir steht jemand, der anscheinend auch in seinem Alter oder sie in ihrem Alter, kann ich jetzt gerade nicht so genau sagen, unter Schönibü leidet.
1: Leider immer noch, ja. Leider.
0: Ja, neben mir ein richtig hübsches Rikia Takanashi Cosplay. Wie bist du ausgerechnet auf diesen Charakter gekommen? Leidest du selber so stark darunter?
1: Teilweise, also damals in der Jugend, viel ja, aber ich bin sehr, sehr lange schon Shinibio-Fan. Also bestimmt schon seit 15 Jahren inzwischen. Ich habe auch alles mögliche Merchandise, was existiert. Ja.
0: Ja gut, in den letzten Jahren kommt es ja nicht mehr so viel nach, weil die 3 Volumes sind geschrieben und die Sachen sind verfilmt. Aber bist du da persönlich so ein bisschen noch immer Shinibio? Und was ist dein Shinibio? Was genau denkst du, bist du?
1: Also an sich bestimmt noch so ein bisschen so gehört. Also wenn man mal so Musik hört und man sich so seine eigenen Gedanken darüber macht, wo eine Charaktere ihren Spaß haben, weißt du, sowas ist heutzutage noch. Und ja, ansonsten noch so mit so ein bisschen VTubing kann es auch noch ausleben, sag ich mal.
0: Du machst auch noch VTubing?
1: Ja, genau.
0: Willst du dich outen, wer du bist? Oder, da darfst du nämlich auch den Twitch-Kanal placken natürlich. Oder bist du lieber inkognito hier?
1: Ach, das kann man auch, glaube ich, sagen. Man sieht es im Radio sowieso nicht. Nur wie Win auf YouTube.
0: Mhm. Wie wird das geschrieben und ist es auf YouTube?
1: N-U-R-A-R-I-R-I-N.
0: Okay, super. Ja, manchmal muss man das sozusagen machen, weil damit sie es genau.
1: Ja.
0: Bist du da dann auch Rika oder so ein weiblicher Charakter oder bist du da ein männlicher Charakter als VTuber?
1: Es ist ein weiblicher Charakter, es ist ein Yokai, ein Nurahion, ein sozusagen der Parade für der Anführer der Geisterparade. Und ja, auf Englisch muss man noch dazu sagen.
0: Oh, cool. Ja, dann danke dir fürs Interview und wünsche noch viel Spaß auf der Con.
1: Wünsche ich ebenso.

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1: Am Mikrofon ist Sascha Baska Sirk. Hier sind die Japan Anime und VTuber News. Konnichiwa. Takeshi verspricht Erdbebenopfern bis zu 3 Millionen Yen. Putin besucht erstmals eine Kurileninsel. Und Anime und VTuber News gibt's auch noch im Anschluss. Japans Premierministerin Sane Takaishi hat den Opfern des Erdbebens von Kumamoto vom 28. Juli viel Geld für den Wiederaufbau versprochen. Die Regierung will Menschen, die ihre Häuser neu aufbauen müssen, bis zu 3 Millionen Yen an Entschädigungen aus dem Katastrophenfonds zukommen lassen. Das sind ungefähr 30.000 bis 40.000 Euro. Oder etwas weniger derzeit bei Umrechnungskursen. Takeishi hat dazu Katastrophenmanagement-Minister Akama aufgefordert. Wie viel die Katastrophenhilfe am Ende gesamt kostet, ist noch nicht abzusehen. Wohlgemerkt, den Rest zahlt dann wahrscheinlich die Versicherung. Außerdem hat Takeishi sich telefonisch mit Irans Präsident Masoud Pezeshkian unterhalten. Sie bat dabei den zivilen Anführer des Irans, sich für die Wiedereröffnung der Straße von Hormuz einzusetzen, vor allem auch ohne die Einführung von etwaigen Transportgebühren. Ja. Putin hat zum ersten Mal die umstrittene Kurilinsel Etorofu besucht. Diese gehört zu den vier Inseln vor Hokkaido, die ursprünglich Japan gehörten, seit 1945 aber im Besitz von Russland sind. Auf der Insel hat er sich unter anderem die Fischereierzeugnisse angeschaut, im Büro des Gouverneurs. Die Frage, wem die Inseln gehören, die ist bis heute ungeklärt, da es keinen diesbezüglichen Friedensvertrag zwischen Russland und Japan gibt. Während der Amtszeit von Shinzo Abe hatten Putin und Abe aber versucht, eine Lösung zu finden. Diese wurde nach dem Beginn des Ukraine-Kriegs wieder auf Eis gelegt. Ja. Der ehemalige Chef von Toyota, Hiroshi Okuda, ist am 8. August im Alter von 93 Jahren verstorben. Das gab Toyota in einer Pressemitteilung bekannt. Okuda war von 1995 bis 1999 Chef des Autoherstellers und mitverantwortlich für die internationale Positionierung von Toyota in der Welt. Er wurde 1932 geboren und war seit 1955 im Unternehmen aktiv. Ja. Apropos 8.8. am 8. August haben viele in Japan sich das Ja-Wort gegeben. Der Grund dafür? Wir sind im 8. Jahr der Reiwa-Periode und diese Hochzeiten werden Honig-Hochzeiten oder auch Hashimitsu-Kon genannt. Hashimitsu steht dabei auch für den Monat August. 230 Paare heirateten beispielsweise in Koto-Bord in Tokio. Ja. Und die Forscher des Nationalen Museums für Natur und Wissenschaft in Tokios Taito Ward haben herausgefunden, dass T-Rex doch älter werden kann als bisher gedacht, nämlich bis zu 40 Jahre statt vorangenommen 28 Jahren. Sprich, viele der Hörer hier sind älter als der typische T-Rex. Ja. Und ein schwerer Taifun ist derzeit eine Warnung für die Region Chiba, Präfektur Chiba. Dort kann es zu massiven Regenfällen kommen. Wie es das Wetter in den nächsten Tagen ist, erfahrt ihr nach den Anime-News.
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1: Nee, wir fangen mit der Dokumi an übrigens. Die hat einen neuen Rekord laut Catboy Fisky. Also Andy, ist es nämlich so, dass die Dokumi dieses Jahr es geschafft hat, den Rekord zu knacken. Sie ist jetzt die größte Con Europas, die Japan Expo nämlich, die hat in den letzten Jahren nicht an Besuchern dazu gewonnen. Die Dokumi ist ja massiv angestiegen und hatte dieses Jahr über 230.000 Besucher und somit ist die Dokumi derzeit dann die größte Con auf diesem Kontinent. Ich frage mich gerade, hat eigentlich die Comic-Con gerade, glaube ich, jetzt langsam auch schon in Sicht, aber die Frage ist natürlich, wie viele passen noch rein. Nächstes Jahr ist dann übrigens die Dokumi vom 9. bis zum 11. Juli 2027 und der 10. ist auch noch das letzte Konzert der Toten Hosen. Eine traurige Nachricht ist aus Japan gemeldet worden. Der Mangaka Yoko Umetsu ist im jungen Alter verstorben an Folgen eines Schlaganfalls, so das Shonen Gankan Magazin. Dadurch hört auch der Manga Fairmail in Gold auf. Den hatte Umetsu zusammen mit Kota Amana bearbeitet, weil einer von der Zeichner ist halt ist halt tot und hatte kam auch ein Anime dazu schon und eine traurige Nachricht aus Japan. Nein, absolut falsch. Dagegen hat der Regisseur Suguro Katabushi gesagt, dass er diesen anhaltenden Anime-Trend für kritisch hält. Er hat unter anderem in Corner of the World und My My Miracle Regie geführt. Und er sagt, ja, die Arbeitsbedingungen in Anime- und Manga-Produktion hätten sich zwar verbessert, es gibt mittlerweile mehr Arbeitsschutz für die Angestellten, aber auf der anderen Seite gibt es auch über 100 Anime-Produktionen in der Woche, die irgendwie Content kriegen müssen und das würde zu einer starken Überarbeitung von vor allem Freelancern führen und auch KI ist in seinen Augen nicht unbedingt hilfreich dabei. Sieht er nicht als Lösung für den Arbeitsaufwand statt, weil gerade die kreativen Sachen, da kann AI nicht wirklich viel helfen, weil die halluziniert sich sonst nur irgendein Blödsinn zusammen, könnte man sozusagen sagen. Ja. Dann haben wir hier Collective Shout, das ist ja diese Feministengruppe aus Australien, die jetzt schon wieder mal versucht, Zensur in Australien zu fördern und zu fordern. Und da haben wir sogar die offiziellen Accounts von beispielsweise Madame Safi als Grund dafür benutzt, warum unbedingt zensiert werden sollte. Ja, weil sie sauer sind, dass es Frauen gibt. Frauen, die gegen ihre Meinung sind. Und bezeichnen sie auch noch als Männer. Der Verlag Shueisha hat gesagt, hört auch auf Piratenseiten zu gehen, die machen wir einfach platt. Wir machen jetzt unsere eigene Seite auf, Manga Million, und darauf soll es jetzt dann 400 Titel geben. 300 davon zum ersten Mal übersetzt, darunter auch Kapitel von One Piece, Hunter x Hunter, Oshinoko, Chainsaw Man, Dr. Stone, Jojo, Black Clover und so einigen Mangas mehr. Sodass man sozusagen nicht mehr Piratenseiten konsumieren müsste. Ja. Wir kommen zu den VTuber News. Da haben wir zuerst einmal Samak Elana. Die hat immer noch Probleme, weil, wie soll man sagen, sie wurde, nachdem sie ein echt gutes Video gemacht hat über Schoenheads neuesten Beitrag, mal eben gebannt und kämpft seitdem darum, dass sie auf YouTube irgendwie wieder freikommt. Aber irgendwie scheint bei YouTube sich keiner dafür zu interessieren. Die AI hat entschieden und sozusagen die menschlichen Macher denken nicht mehr mit, sondern die machen einfach nur noch, was die AI sagt, und man fragt sich eigentlich, was soll das eigentlich? Ja. Dann haben wir eine freudige Nachricht für die Fans von Nyanya Banyanya. Die kommen nämlich wieder, die ist wieder da. Nyanya Banyanya. Ja, warum ist sie wieder da? Ja, sie war ja zwischendurch kurz bei Face. Und ist jetzt nicht mehr bei Face, weil bei Face hat es ja nicht gefallen. Das ist quasi Speedrunning gewesen, da wieder abzuhauen von Face. Und jetzt ist sie wieder Indie und ich, ganz ehrlich, bleib Indie. Was soll das? Im Zweifelsfall, irgendwann wird dann Pippa wahrscheinlich auch noch Indie sein. Und Henma, die Korpus bauen sowieso alle nur noch immer mehr ab. Ja. Und wir machen weiter mit dem Wetter. Und das sieht in Japan so aus, dass es sehr viel Gewitter gibt. Ich habe es ja schon gesagt, Chiba und Tokio kriegen sehr viel Regen ab jetzt mit dem aktuellen Taifun. 28 Grad sind es auch morgen immer noch in Tokio mit Gewittern und Regen. Auch in Kyoto 34 Grad mit Gewitter und Regen. Im Westen Regen, aber zumindest keine Gewitter, zum Beispiel in Fukuoka mit 31 Grad. Der Norden verregnet ebenfalls 27 Grad in Sapporo. Am Samstag dann liegen wir mit Regen, aber nicht mehr so viel Regen in Tokio. Gut dabei, 29 Grad, 33 Grad in Kyoto. Und in Fukuoka, 29 Grad sind es auch dann im Norden, in Aomori beispielsweise. Der Sonntag, wir machen weiter, 30 Grad in Tokio, 31 in Kyoto. Es regnet immer noch im Süden von Japan. Der Norden könnte sonniger sein, dort 27 Grad dann in Sapporo. Und das auch am Montag mit Sonne und Wolken immer mal wieder in Tokio und Kyoto. Aber vom Westen her Fukuoka, 30 Grad, ist schon wieder schwerer Regen angesagt. Dafür haben wir dann am Dienstag im Norden mal Regen in Sapporo, in der Mitte von Japan Sonne in Tokio und in Kyoto sogar 36 Grad und im Westen noch Regen. Der Mittwoch dann im Regen nur noch im Norden auf Hokkaido 32 Grad sind es dafür allerdings in Hiroshima bei Sonne und Wolken. Und am Donnerstag ist es dann wieder im Westen regnerisch mit 33 Grad und im Norden und Osten sonnig mit 28 bis 33 Grad. Und jetzt nach dem nächsten Titel von Marina Inoue kommt ein Interview mit Hitomi Aizawa.

0: dieses Jahr wieder habe ich das Vergnügen, den Ehrengast von Moonflow Media hier zur Anime-Messe Babelsberg zu interviewen, Hitomi Aizawa, die dieses Jahr das erste Mal in Deutschland hier in Potsdam ist. Erzähl uns doch mal, wie ist das so gekommen, dass du Idol geworden bist?
1: Hi. Ich war schon klein, Idol zu werden, das war ein Traum, aber ich konnte keine Audition oder Chance bekommen. Es war schwierig. こう夢を叶えられない時間が長かったです。なのでいろいろ大変なことはあったんですけど、結果的にやりたいって気持ちが勝って、自分の力でセルフプロデュースというソロアイドルの道を選んでアイドルになりました。
2: Also es war schon immer seit Kindheitstagen ihr Traum, Idol zu werden, und es war aber schwierig durch Auditions oder auch andere Chancen, das Idol dann zu werden, und deshalb gab es eine lange Zeit, wo sieihren Traum halt nicht verwirklichen konnte. Und dann hat sie halt irgendwann für sich entschieden, ich mache das Ganze selber als Self-Produce und gehe den Weg für mich selber.
0: Ja, man kann wirklich sagen, du lebst das Idol-Sein, das Idol-Leben, und ja, du schreibst deine Musik komplett selbst, du bist selbst produced. Was möchtest du deinen

0: 曲を書いています。なので今が大変な状況にある人にも、なんだろう、私の曲がいろんな感情に寄り添えるように、自分の居場所が音楽だったり別の場所かもしれないけど、どこかにあるよって、一人じゃないよってことを伝えたいです。
1: Sie hat jetzt nicht eine universelle Message in ihren Songs, sondern es gibt fröhliche Songs, es gibt Songs, die einen wieder bestärken, aber es gibt auch traurige Songs. Und der Grund ist einfach, dass genau wie in der Musik Menschen halt auch schöne Tage haben, glückliche Tage haben, traurige Tage haben. Und sie das in diesen Songs dann wieder verwirklichen möchte, auch aus eigenen Erinnerungen vielleicht das schreiben möchte. Und hofft, dass halt, wenn jemand gerade einen traurigen Tag hat oder einen glücklichen Tag hat, er sich in dieser Musik auch wiederfinden kann.
2: Aber du protestierst nicht nur deine Musik selbst, sondern auch das Bühnenbild der Show, wenn häufig, und auch deine eigenen Kostüme. Du hast hier für die Anime-Messe Babelsberg sogar extra ein eigenes Kostüm geschneidert.
0: Hi, so nan des. Anime-Messe no ga sono Nihon o tema ni shita Japan Event ということで、今回日本の生地をたくさん使った日本のシルエット、着物をイメージした衣装になっているんですけど、もう一つポイントがあって、この衣装は赤と黄色と黒、ドイツの国旗のカラーをすべて入れて作ったのがポイントです。
1: Also, sie hat tatsächlich das Kostüm für die Anime-Messe extra gemacht, und weil die Messe natürlich ein Event mit dem Thema Japan ist, hat sie versucht, da japanische Einflüsse mit reinzubringen, das Ganze angelehnt an einen Kimono zu machen, aber gleichzeitig halt auch schwarz, rot und gelb reinzubringen als Farben für Deutschland, damit sich das da wieder dort im Kostüm widerspiegelt und eine Verbindung eingeht sozusagen.
2: Und wie war dann so die Zeit hier in Babelsberg mit den Konzerten und auch die Tage halt in Berlin? Die ellenlange Schlange mit den allen, die halt eine Unterschrift haben wollten bei dem Meet and Greet. Hat es dir sehr gefallen?
0: まずドイツの皆さんは本当に明るくて優しい方が多くて、初めて私のライブを見てくださる方がほとんどなのに、一緒に楽しくライブを過ごしてくださったり、本当にたくさんの方がサイン、チェキ、グッズ、いろんなものを手に取ってくださって、本当にドイツは心地よくて私の大好きな国になりました。そしてご飯がとっても美味しいです。
1: Also sie sagt, die deutschen Fans sind alle sehr, sehr herzlich und freundlich, und obwohl fast alle zum ersten Mal ihre Shows gesehen haben, haben sie mit ihr zusammen gefeiert, haben mit ihr getanzt und gesungen und haben dann auch reichlich ihre CDs und Bilder und ähnliches gekauft, und das hat sie sehr, sehr froh gemacht, und außerdem findet sie deutsches Essen sehr, sehr lecker.
2: Also kann ich bestätigen, ich habe die Show auch gesehen, ich dachte auch, hey, coole Musik, und deswegen danke ich dir auch sehr für die Möglichkeit, dass ich dich interviewen durfte. Ich hoffe, man sieht sich bald wieder mal in Deutschland hier, dass du wieder auf einer Con auftreten darfst. Und jetzt gibt es natürlich noch ein Musikstück von dir. Und zwar habe ich mir ausgesucht, Eile Emotion. Aikatoko Samasen.

Ja, das war's für diese Woche schon wieder mit Echt mit der Bonaire. So schnell geht eine Sendung vorbei. Und ich hoffe, ihr seid jetzt gut informiert, seid gut unterhalten worden und habt unsere beiden Idols, eigentlich sind das schon fast drei Idols gewesen, wie soll man sagen, ins Herz geschlossen, oder? Sowohl Aileen Aikawa als auch Hitomi Aizawa. Und ich danke natürlich auch beiden für die Möglichkeit, sie interviewen zu dürfen und natürlich dem oder der VTuber, die auch eben noch in der Sendung war. Und hoffe, ihr habt auch. Ja, danke euch fürs Zuhören. Gucken wir doch mal, wann die nächste Sendung ist. Erst einmal. Am 20. geht's weiter. Am 20. ist die letzte Folge von der Anime-Messe Babelsberg. Ja, es gibt noch eine Folge. Es kommt noch eine letzte Folge. Das ist natürlich auch von. Ich habe auch noch so ein Quest irgendwie zu erfüllen. Bei dessen Erfüllung, als ich dann zum Interview deswegen wollte, ich mir den Arm gebrochen habe. Naja, am 20. geht es weiter bei Radiofabrik Salzburg. Natürlich am 20. August, am 22. August bei Lübeck FM, am 24. August bei Westküste FM, Tide Radios am 26. und Kiel FM am 27. August dran mit dieser Ausstrahlung. Ja, so. Und bevor jetzt irgendjemand fragt, nein, morgen, übermorgen oder auch am Sonntag bin ich natürlich nicht auf der NipponCon. Ich bin am Überlegen, ob ich CampusCon mache oder ob ich Comic Park Erfurt mache. Bin ich noch am Überlegen, ob ich da hinfahre, weil, Fäden wurden gestern gezogen von der OP und die soll noch ein bisschen ausheilen. Dieses Wochenende kriegt meine Hand noch schön Ruhe. Und ganz ehrlich, ich weiß auch nicht, was ich noch aus Bremen zu berichten habe. Da ist einfach, geht hin, hab Spaß. Aber für mich ist da nicht mehr so viel Content, befürchte ich mal. Jetzt noch der letzte Titel, Supercell, My Dearest. Ich danke fürs Zuhören, ich bin Sascha Kalsiek und das war Acme Nipponair. Ciao und Baba!

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3: Am Samstag, dem 15. August, gastiert der Weimarer Konzertorganist Thorsten Andreas Pech um 12 Uhr in der St. Jürgenkirche in Heide und verzaubert die Gäste mit der dritten Orgelsonate von Josef Gabriel Rheinberger. Rheinberger war Komponist, Organist und Musikpädagoge. Das Konzert steht ganz im Zeichen des 125. Todestages des Musikers und eröffnet eine dreiwöchige Serie, in der jeden Samstag ein weiteres Stück des verstorbenen Komponisten gespielt wird.
4: Hallo, hier ist Bernd Pertun vom Meldorfer Kulturbranche. Der nächste und letzte Kulturbranche in diesem Jahr findet statt am Mittwoch, den 12. August um 18 Uhr im Restaurant V in der Klosterstraße 4. Zu hören sind AWA. AWA ist ein interkultureller Dialog, der die Grenzen typischer Musikgenres erweitert und diese miteinander verschmilzt. Bestehend aus 4 Musikern, die ihre Leidenschaft für Musik und kulturelle Vielfalt teilen, verbindet die Band persische und westliche Elemente zu einem einzigartigen musikalischen Stil. Herzlich willkommen zu unserem letzten Kulturbrunch.
3: Zwischen Dienstag, dem 11. und Freitag, dem 14. August, wird das neue Lager der Neandertaler im Steinzeitpark Albersdorf in der Zeit von 11 bis 17 Uhr belebt. Dafür konstruieren der Steinzeitjäger und Museumspädagoge Werner Pfeiffer vom Steinzeitpark und der Künstler Christoph Klemmt einen ähnlichen Unterstand, wie er damals ausgesehen haben könnte. Dabei bringen sie verschiedene Interaktionen in die Show. Zeitgleich werden auch neue Funde ausgestellt, die man bewundern kann. Der Eintrittspreis für Erwachsene beträgt 9,50 Euro, für Kinder, Jugendliche und Rentner ist er meistens ermäßigt.

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2: 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Wer will, kann damit an allen Diskussionen der Welt teilnehmen.

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3: Ab dem 5. September startet die Theaterspielzeit 2026-2027 im Theater Itzehoe mit dem dritten Kulturzünder. Tickets sowie das Programm für den kompletten September findet ihr auf theaterizoho.de. Die Theaterkasse öffnet ab Dienstag, dem 11. August, wieder ihre Pforten. Karten für die Mixshow am Eröffnungsabend könnt ihr jederzeit auch im Webshop des Theaters erwerben. Die Tourismuszentrale St. Peter-Ording lädt am Mittwoch, dem 12. August um 19.30 Uhr zu einem Open-Air-Konzert auf die Außenbühne des Dünenhus auf der Erlebnispromenade in St. Peter-Ording ein. Zu Gast ist die Kieler Band The Linewalkers, die seit 2012 mit ihrer energiegeladenen Hommage an Johnny Cash deutschlandweit das Publikum begeistert. Die Band wird neben den großen Hits auch spontane Musikwünsche entgegennehmen. Der Eintritt ist mit Gästekarte frei.

6. September findet in diesem Jahr wieder das Dithmarscher Kulturfestival Kunstgriff statt. Kunstgriff ist seit 2001 eine feste Größe in der Kulturszene. Und der 25. Geburtstag wird mit einem Plakat mit neuem Design und einem vielfältigen Programm in Wort, Bild, Klang und Aktion gefeiert. Um genau zu sein, gibt es diesmal 150 Künstlerinnen und Künstler mit über 50 Programmen an

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4: Und jetzt was für große und kleine Schatzsucher. 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